0: Island und die EU sind wirtschaftlich auch so schon eng verbunden. EU-Gegnern dort war es aber unter anderem wichtig, bei der Fischerei souverän zu bleiben. Mindestens 8 Menschen sind bei dem Unfall einer Fähre vor Zypern ums Leben gekommen. Die Einsatzkräfte suchen noch nach 18 Personen. Die meisten der mehr als 250 Passagiere konnten gerettet werden. Der Kapitän und 7 Crewmitglieder sind dem nordzyprischen Ministerpräsidenten zufolge festgenommen worden. Er sagte, selbst die geringste Fahrlässigkeit werde ans Licht kommen. Der erste Spieltag in der neuen Saison der Fußball-Bundesliga ist beendet. Zum Abschluss hat Augsburg den Ligarückkehrer Schalke mit 3:0 besiegt. Schon davor hatte Freiburg Bremen mit 4:1 geschlagen. Und im Hockey haben die deutschen Männer sich zum 4. Mal den Weltmeistertitel gesichert. Im Finale gab es einen 1:0-Sieg gegen Spanien.
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1: Ich bin Florian Klaus. Sollte die AfD nach der Wahl in Sachsen-Anhalt regieren, würde das Bundesland laut Kanzler Merz schweren Schaden nehmen. Er könne sich nicht vorstellen, dass ausländische Investoren zu einem AfD-Ministerpräsidenten kommen, um sich anzusiedeln, sagte er in der ARD. Die AfD liegt mit Umfragewerten um 40% klar vorne. Unter den Durchschüsse bei einem Schweizer Techno-Festival Verletzten ist auch eine Deutsche. Das hat die Aargauer Kantonspolizei mitgeteilt. Die anderen 4 Verletzten seien demnach Schweizer. Eine 22-Jährige war durch die Schüsse getötet worden. Ein oder mehrere Täter hatten gestern am frühen Morgen mit mindestens 2 Waffen geschossen. Nach dem oder den Tätern wird laut Polizei noch gefahndet. Einem Bericht der Washington Post zufolge haben hochrangige US-Militärs gewarnt, dass eine Verlängerung groß angelegter Angriffe auf den Iran nicht tragbar sei. Ein Pentagon-Sprecher hat den Text inzwischen als ein Bericht voller Ungenauigkeiten zurückgewiesen. Gleichzeitig hat er geschrieben, dass die Veröffentlichung streng geheimer Lageberichte ein Verbrechen sei. Die USA haben zum ersten Mal seit Ende Juli wieder Angriffe im Iran geflogen. Ziel waren 2 Raketenwerfer. Zum Abschluss des ersten Spieltags der neuen Fußball-Bundesliga-Saison hat Augsburg Schalke mit 3:0 geschlagen. Zu meckern gab es für FCA-Trainer Manuel Baum also nicht viel. Bei der Zone hat er gesagt:
2: Egal, ob das jetzt mal tiefstehen, hochanlaufen, Ballbesitz, nach vorne. Also wir waren in allen Phasen wirklich ordentlich unterwegs. Ich hätte es nur gerne ein bisschen früher entschieden, das ganze Ding.
1: Im anderen Sonntagsspiel hatte Freiburg Bremen mit 4:1 besiegt.
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1: Ich bin Florian Klaus. Nur noch wenige Tage, dann wird in Sachsen-Anhalt gewählt. Die AfD liegt in Umfragen dabei klar vorne. Kanzler Merz hat in der ARD vor einer Alleinregierung der Partei gewarnt.
2: Das ist aber eine Entscheidung, die die Wählerinnen und Wähler in Sachsen-Anhalt zu treffen haben. Das Land wird erheblichen Schaden nehmen, wenn es so kommt, wie wir das jetzt befürchten müssen. Deswegen werden wir in den letzten Tagen alles tun, um genau das zu verhindern.
1: Die AfD wird in Sachsen-Anhalt als gesichert rechtsextrem eingestuft. Das US-Militär hat erstmals seit Ende Juli wieder Angriffe im Iran geflogen. Ziel seien zwei iranische Raketenwerfer gewesen, hieß es. Der Iran-Krieg läuft inzwischen seit einem halben Jahr. Schon einige Male hatte US-Präsident Trump angekündigt, dass er kurz vor dem Ende stehe. Echte Fortschritte waren zuletzt aber nicht wahrzunehmen. Der Krieg hat unter anderem die Energiepreise nach oben getrieben. Island bleibt auch nach der Entscheidung gegen neue Gespräche über einen EU-Beitritt eng mit der Europäischen Union verbunden. Das hat Regierungschefin Frostadottirin nach dem Referendum betont. Tatsächlich ist Island als Teil des europäischen Wirtschaftsraums schon eng an die EU gekoppelt. Ein wichtiger Faktor für EU-Gegner im Land war aber die Souveränität bei der Fischerei, dem größten Wirtschaftszweig der Insel. Schalke ist zurück in der Fußball-Bundesliga. Der Saisonauftakt in Augsburg ist für die Gelsenkirchener aber ziemlich schief gegangen. Mit 3:0 hat der FCA zum Abschluss des ersten Spieltags gewonnen. Vorher hatte es schon einen 4:1-Sieg Freiburgs gegen Bremen gegeben. Und noch eine Meldung zum Hockey. Da sind die deutschen Männer mit einem 1:0 gegen Spanien Weltmeister geworden.
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1: Ich bin Florian Klaus. Guten Morgen. Unter den durch Schüsse bei einem Schweizer Techno-Festival Verletzten ist auch eine Deutsche. Das hat die Aargauer Kantonspolizei mitgeteilt. Die anderen 4 Verletzten seien demnach Schweizer. Eine 22-Jährige war durch die Schüsse getötet worden. Ein oder mehrere Täter hatten gestern am frühen Morgen mit mindestens 2 Waffen geschossen. Nach dem oder den Tätern wird laut Polizei noch gefahndet. Sollte die AfD nach der Wahl in Sachsen-Anhalt regieren, würde das Bundesland laut Kanzler Merz schweren Schaden nehmen. Er könne sich nicht vorstellen, dass ausländische Investoren zu einem AfD-Ministerpräsidenten kommen, um sich anzusiedeln, sagte er in der ARD. Die AfD liegt mit Umfragewerten um 40% klar vorne. Gegen die Rentenpläne der Bundesregierung hat es auch Widerstand in den eigenen Parteien gegeben. So haben sich 3 CDU-Ministerpräsidenten aus Ostdeutschland gegen das Ende der abschlagsfreien Rente nach 45 Beitragsjahren gestellt. Kanzleramtschefin Waken hat den Streit mit Kanzler Merz aber im ZDF relativiert.
2: Natürlich wird es auch, so ist es auch vorgeschlagen, dort Möglichkeiten geben, auf besondere Lebensleistungen, auf besondere persönliche Situationen und Schicksale Rücksicht zu nehmen. Es ist zum Beispiel eine Schutzrente auch vorgesehen.
1: Was die Länderchefs forderten, sei damit schon im Vorschlag drin, so Waken. Der erste Spieltag in der neuen Saison der Fußball-Bundesliga ist beendet. Zum Abschluss hat Augsburg den Ligarückkehrer Schalke mit 3:0 besiegt. Schon davor hatte Freiburg Bremen mit 4:1 geschlagen. Und im Hockey haben die deutschen Männer sich zum 4. Mal den Weltmeistertitel gesichert. Im Finale gab es einen 1:0-Sieg gegen Spanien.
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14: Ich bin Leon Durst. Guten Morgen. Meinhausen hat gewählt. Frank Simon bleibt Bürgermeister der Gemeinde. Nach dem vorläufigen amtlichen Endergebnis wählten über 90% den SPDler. Er war als einziger Kandidat angetreten. Mit Nein stimmten 291 Personen. Die Wahlbeteiligung ließ allerdings zu wünschen übrig. Gerade einmal rund 40% der Mainhausener gingen zur Urne. Simon tritt damit seine zweite Amtszeit an. Seit 2020 ist er Bürgermeister von Mainhausen. Drei schwere Unfälle haben am Wochenende im Primavera-Land mehrere Verletzte gefordert. In Hößbach schwebt ein Radfahrer sogar in Lebensgefahr. Auch bei Hasselroth und auf der B469 mussten Rettungskräfte ausrücken. Vivienne Marx.
15: Am Hößbacher Stachus wurde ein 81-jähriger Radfahrer von einem Smart erfasst und so schwer verletzt, dass er noch an der Unfallstelle reanimiert werden musste. Bei Hasselroth überholte ein 26-jähriger Motorradfahrer in einer Kurve und krachte frontal in ein entgegenkommendes Auto. Er kam schwer verletzt per Rettungshubschrauber in eine Klinik. Und auf der B469 bei Obernburg wurden drei Menschen verletzt. Ein 29-jähriger verlor die Kontrolle über sein Auto und stieß mit einem anderen Wagen zusammen. Gegenüber der Polizei gab er an, während der Fahrt kurz eingeschlafen zu sein. An beiden Autos entstand ein Totalschaden.
14: Mehr als 200 Kilometer Taxi fahren und am Ende nicht bezahlen können. Ein 30-Jähriger aus dem Kreis Aschaffenburg ließ sich für mehr als 500 Euro nach Bachhagel im Kreis Dillingen an der Donau fahren. Als der Taxifahrer die Polizei rief, soll der Mann mit Steinen auf das Taxi geworfen und einen Schaden im unteren vierstelligen Bereich verursacht haben. Gegen ihn wird jetzt wegen Betrugs und Sachbeschädigung ermittelt. Und alle Nachrichten aus der Welt gibt's wieder zur vollen Stunde.
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14: So, heute Nacht hat es teilweise ganz schön heftig geregnet. Jetzt aktuell ist es erstmal trocken. Tagsüber gibt es einen Mix aus Sonne und Wolken, zeigt das Wetterradar an. Die Temperaturen gehen wieder ein bisschen hoch. Jetzt momentan ist es echt okay, zwischen 12 und 17 Grad. Später so 24, 25 in der Spitze. Es bleibt ziemlich windig und gegen Abend bilden sich dann auch wieder Gewitter. Und die nächsten Tage schaut's aus wie eigentlich jetzt am Stadtfestwochenende. Sonne und Wolken im Mix, eigentlich recht trocken, 23, 24 Grad maximal. Und damit ist 6 Uhr.
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15: Ich bin Helen Martin, guten Morgen. Passagiere der vor Zypern gekenterten Fähre machen der Besatzung schwere Vorwürfe. So soll der Kapitän von Bord geflüchtet sein. Außerdem hätten einige der rund 260 Passagiere von verschlossenen Türen und Fluchtwegen berichtet, heißt es. Mindestens 8 Menschen sind bei dem Unglück gestorben. 18 weitere werden noch vermisst. Der Kapitän und 7 Crewmitglieder sind festgenommen worden. Am Sonntag wird in Sachsen-Anhalt gewählt und in Umfragen liegt die AfD deutlich vor den anderen Parteien. Kanzler Merz hat in der ARD davor gewarnt, dass das Bundesland durch eine AfD-Regierung schweren Schaden nehmen würde. So könne er sich nicht vorstellen, dass sich dann noch ausländische Unternehmen dort ansiedeln würden. Die AfD wird in Sachsen-Anhalt als gesichert rechtsextrem eingestuft. Das US-Militär hat laut Medienberichten erstmals seit Ende Juli wieder Angriffe im Iran geflogen. Ziel seien 2 iranische Raketenwerfer gewesen, berichten US-Medien. Tina Eck berichtet aus Washington.
16: Seit Wochen herrschte Ruhe zwischen den Kriegsparteien USA und Iran. Allerdings gab es auch keinerlei Verhandlungsfortschritte. Jetzt startete das US-Militär wieder Angriffe, vor allem um zu verhindern, dass der Iran weitere Seeminen in der Straße von Hormuz verteilt.
15: Das erste Wochenende der neuen Saison in der Fußball-Bundesliga liegt hinter uns. Zum Abschluss hat der FC Augsburg 3 Punkte gegen Ligarückkehrer Schalke geholt. 3:0 der Endstand. Schalke-Trainer Miron Muslic sagte danach bei The Zone:
17: Augsburg hat verdient gewonnen, auch am Ende in der Höhe. Wir hatten unsere Momente erste Halbzeit und die müssen wir nutzen.
15: Im anderen Sonntagsspiel hatte Freiburg mit 4:1 gegen Bremen gewonnen.
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14: Ich habe gerade noch mal geschaut, alles gut auf den Straßen. Kommt bitte gut und sicher an. Blitzer haben wir derzeit auch keine. Wenn ihr allerdings was sehen solltet, weil ihr jetzt gleich schon unterwegs seid, dann nichts wie her damit. Einfach anrufen, kostenlos unter der 0800 66 66 400.
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14: Oh mein Gott, was hatten wir ein geiles Wochenende mit euch auf dem Aschaffenburger Stadtfest. Ihr hört es vielleicht ein bisschen stimmlich, ist der Fleckenstein angeschlagen. Ja, ich habe sehr gerne und sehr viel mit euch geredet. Und natürlich lassen wir das Wochenende noch mal Revue passieren an unserer Heilandsbühne. Jetzt kommt erst mal gut in den Tag. Guten Morgen. Bis gleich.

0: 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Guten Morgen.
1: Es war einfach wieder eine Sensation. Super Organisation. Wir hatten bestes Wetter, natürlich ein bisschen Wolken. Das war gut, dass es nicht so heiß war. Das Publikum war sensationell. Für uns immer wieder eine Ehre, hier auf dieser Bühne spielen zu dürfen.
0: Ja, Peter Hawk. Von Gegenlicht spricht's einfach aus. Wir sind immer noch geflasht. Dankeschön an alle, die mit uns das Aschaffenburger Stadtfest gefeiert haben. Und ihr habt es wirklich, wirklich genossen an unserer Heilandsbühne.
2: Die Heilandsbühne bin ich jedes Jahr. Das ist das Beste überhaupt. Da freue ich mich das ganze Jahr drauf. Das ist eigentlich der Renner überhaupt.
3: Heilandsbühne ist immer gut. Tolle Bands, gute Stimmung, gute Leute.
4: Einfach nur top. Geile Musik, geile Menschen.
0: Also einer, der ganz oft vor Ort war übrigens, war der Oberbürgermeister. Und der hat gesagt, ja, absolut.
5: Also mein persönliches Highlight ist, und es war auch schon in den vergangenen Jahren so, einfach der Sonntagmorgen bei Gegenlicht. Also es ist wunderbar, ich liebe diese Musik, die nicht nur musikalisch gut ist, sondern einem auch ans Herz geht.
0: Herr Schlemmer war sogar in Tracht bei uns. Ja. Und wir haben so viele Bilder gemacht vom Aschaffenburger Stadtfest. Das könnt ihr euch alles gerne mal anschauen. Klickt euch mal auf primavera24.de. Ich halte jetzt mal eine Klappe. Ihr hört es, vielleicht bin ich ein bisschen stimmlich angeschlagen, war ich gestern schon. Aber hey, auf der Bühne zu stehen, tausende Leute vor einem, das ist einfach ein Gefühl. Da weiß man, was man macht. Euch allen einen schönen Start in die neue Woche. Guten Morgen.

0: fünfte Ferienwoche in Bayern. Ihr genießt Radio Primavera am 31. August. Schönen guten Morgen. Ja, wir feiern immer noch das Stadtfest und natürlich auch die ganzen anderen Veranstaltungen, die immer noch sind. Ne, alles dazu bekommt ihr heute den ganzen Morgen bei eurem Wohlfühlradio. Außerdem natürlich die beste Musik. Gleich mit dabei in der nächsten halben Stunde. Chaka Khan. Außerdem natürlich Sommermusik, Alvaro Soler. Und dann was fürs Herz, Indigo Girl. Wir sind und bleiben euer Wohlfühlradio aus der Region mit der besten Musik. Hier ist Primavera, guten Morgen.
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17: Also heute Nacht hat es zum Teil ganz schön kräftig geregnet. Jetzt ist es heute Morgen trocken, erst noch bewölkt, aber im Laufe des Tages wird es immer besser. Sonne und Wolken wechseln sich dann ab. Es wird bis zum Abend definitiv trocken bleiben. Es wird ein bisschen windig und am Abend bilden sich dann wieder Schauer und teilweise auch Gewitter. Die Temperaturen liegen aktuell so bei 16, 17 Grad in der Spitze. Später werden es bis 24. Und damit ist 6:30.
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18: Ich bin Leon Durst. Guten Morgen. Meinhausen hat gewählt, Frank Simon bleibt Bürgermeister der Gemeinde. Nach dem vorläufigen amtlichen Endergebnis wählten über 90% den SPDler. Er war als einziger Kandidat angetreten. Mit Nein stimmten 291 Personen. Die Wahlbeteiligung ließ allerdings zu wünschen übrig. Gerade einmal rund 40% der Mainhausener gingen zur Urne. Simon tritt damit seine zweite Amtszeit an. Seit 2020 ist er Bürgermeister von Mainhausen. 3 Tage Stadtfest gehen zu Ende. Zehntausende Menschen strömten aus der ganzen Region nach Aschaffenburg, um das Event nicht zu verpassen. Es war bereits die 38. Ausgabe des Fests. Oberbürgermeister Markus Schlemmer mit einem Fazit.
19: Also ich finde, es hat wieder alles gepasst. Es war perfekt organisiert, war perfekt vorbereitet. Auch das Wetter war ideal. Ein kleiner Regenschauer, das ist ja auch mal immer ganz erfrischend. Und ich glaube, die Leute haben da wirklich viel Spaß gehabt. Und wenn man gemerkt hat, wie die Bühne nicht nur musikalisch auf die Menschen eingeht, sondern auch wie die Leute mitnimmt und dann diese Menschenmasse auch vor den Bühnen sieht, wie die zusammenwirken, wunderbar. Ich freue mich schon aufs nächste Jahr auf Stadtfest.
18: Zum Fußball. In der Landesliga Nordwest spielte Wartanspor Aschaffenburg gegen den TuS leider 1:0. Die JK Hain unterlag TSV Karlburg deutlich mit 0:5. Die Spielervereinigung Hößbach Bahnhof und FC Coburg trennten sich 2:3. In der Hessenliga verlor FC Bayern Alzenau gegen Rot-Weiß Walldorf 0:3. In der Verbandsliga Hessen Süd gewannen die Sportfreunde Seligenstadt gegen SV Rot-Weiß Walldorf 2 mit einem 3:1. Und das passiert heute noch im Primavera-Land. In Maintal beraten die Stadtverordneten über ein Sparpaket. In Miltenberg wird Bayerns Wirtschaftsminister Hubert Aiwanger zum Handwerker-Frühschoppen auf der Michaelismesse erwartet. Und in Aschaffenburg erneuert die AVG Stromleitungen. Und alle Nachrichten aus der Welt gibt's wieder zur vollen Stunde.
17: Dankeschön, Leon.
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17: 6.33 Uhr, guten Morgen auf den Straßen. Aktuell alles ruhig, kommt bitte gut und sicher an. Geblitzt wird nicht, wenn ihr was entdeckt. Ihr könnt euch jederzeit melden bei uns, kostenlos unter der 0800 66 66 400.
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17: Gute Masche. So, ihr hört es selbst, die Stimme ist noch leicht angekratzt vom Stadtfest. Aber ey, ihr habt so cool mit uns gefeiert. Und nicht nur in Aschaffenburg. Es gibt natürlich auch noch ganz andere Veranstaltungen, die wir erwähnen müssen. Machen wir heute Morgen.

So, das waren locker Tausende von euch, die mit uns an der Heilandsbühne in Aschaffenburg das Stadtfest gefeiert haben, jetzt am Wochenende. Ihr hört es vielleicht noch, ne? Wenn ihr gerade eingeschaltet habt, ja, es ist der Fleckenstein, ich höre mich nur ein bisschen anders an. Ne? Ich bin heiser und es hat Spaß gemacht, euch auf der Bühne zu unterhalten und ganz viel mit euch zu quatschen, mit euch Spaß zu haben. Klickt euch mal auf primavera24.de, unsere Bildergalerie ist online, vielleicht seht ihr euch. Und natürlich, wir waren natürlich auch woanders. Ne? Ich meine, die Michelsmesse ist ja auch eröffnet worden in Miltenberg. Größtes Volksfest hier am Bayerischen Untermain. Da muss man ja auch mal sein, ne? Waren wir beim Bieranstich am Freitag dabei, jetzt am Wochenende. Oh, es war super. Es war auch, das war super. In Seligenstadt wird heute weiter gefeiert, übrigens genauso wie in Miltenberg, ne? Aber auch da findet ihr Bilder auf primavera24.de. So, also wir könnten im Prinzip die ganze Zeit über das, was am Wochenende passiert ist, sprechen, aber ihr erfahrt natürlich auch sonst alles, was wichtig ist. Ist ja klar. Auch das zum Nachlesen auf primavera24.de oder ihr bleibt einfach bei uns. Da legen wir dann auch noch Sommermusik oben drauf.

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0: einfach ein gutes Gefühl. Climby Fischer. Kurz nach 6:45, guten Morgen.
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0: Oh ja, es war einiges geboten am Wochenende, ne? Im Aschaffenburger Landesliga-Derby war gestern Wartanspor bei TuS Leider. Am Ende hat sich Wartanspor mit 1:0 durchgesetzt. Auch die kleinen Bayern aus Alzenau mussten ran in der Hessenliga. Auswärts bei Rot-Weiß Walldorf und wieder nur ein Punkt. Ah, ist nicht so der perfekte Start für die kleinen Bayern. Und bei den großen Bayern, da gab es was Gutes. Generell eine gute Nachricht aus Frammersbach. Ne? Lennart Kahl ist zurück nach seinem Muskelbündelriss im Oberschenkel. Hat er jetzt sein Comeback beim FC Bayern gefeiert. Beim 5:1 gegen den VfB Stuttgart am Freitag ist er ja sogar wieder eingewechselt worden in der Schlussphase. Nach rund 12 Wochen Verletzungspause. Also, find dich wieder gut rein, Lennart. Und toi, toi, toi, dass es gut weitergeht.
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17: So, heute Nacht hat es teilweise ganz schön geschüttet. Jetzt im Laufe des Tages ist es freundlich mit Sonne und Wolken im Wechsel. Die Temperaturen liegen aktuell so zwischen 14 und 18 Grad. Im Laufe des Tages werden es 24 in der Spitze. Es bleibt sehr windig und vor allen Dingen am Abend müssen wir hier und da wieder mit Gewittern rechnen. Gucken wir natürlich drauf heute den ganzen Tag. Die nächsten Tage ist von allem irgendwie was dabei, aber viel Sonne und Wolken. Regen fast nicht und die Temperaturen ähnlich wie heute, so 24 Grad maximal. Und damit ist 7 Uhr.
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18: Ich bin Helen Martin. Guten Morgen. Ganz Deutschland schaut am Sonntag nach Sachsen-Anhalt. Da wird der neue Landtag gewählt und die AfD liegt in Umfragen deutlich vorne. Bundeskanzler Merz ist alarmiert. In der ARD hat er gesagt:
19: Ich kann mir nicht vorstellen, dass noch internationale Investoren mit einem AfD-Ministerpräsidenten zu einem Spatenstich kommen, um neue Werke zu gründen und neue Unternehmen in Sachsen-Anhalt anzusiedeln.
18: Die Regierungsfähigkeit eines Bundeslandes stehe auf dem Spiel, so Merz weiter. Der Frage, wie eine Regierung ohne die AfD gebildet werden könnte, ist der Kanzler ausgewichen. Der Sommer dieses Jahr war einer der wärmsten seit Beginn der Aufzeichnungen. Das sagt der Deutsche Wetterdienst. Vor allem die Extreme seien auffällig und außergewöhnlich gewesen, heißt es. Die Hitzewelle Ende Juni hat laut dem DWD Dimensionen erreicht, wie sie in Deutschland bisher noch nicht beobachtet wurden. Dabei betonen die Experten, ohne Klimawandel wäre diese Hitzewelle statistisch unmöglich gewesen. Hunderttausende Menschen sind in den letzten Tagen auf die Gamescom in Köln geströmt, die weltweit größte Computer- und Videospielmesse. Und diesmal waren es laut den Veranstaltern deutlich mehr Besucherinnen und Besucher als in den vergangenen Jahren. Rund 368.000 Gaming-Fans kamen. Der Rekord von 2019 wurde damit aber nicht geknackt, da waren gut 373.000 Menschen zur Gamescom gekommen. Dieses Jahr gab es auch eine besondere Premiere. Bundespräsident Steinmeier hat die Gamescom besucht. Vor ihm hatte das noch kein deutsches Staatsoberhaupt gemacht. Und dann schauen wir noch zur Fußball-Bundesliga. Da ist der erste Spieltag in der neuen Saison zu Ende gegangen mit einem bitteren Comeback für Aufsteiger Schalke. Die Königsblauen haben bei Augsburg 0:3 verloren. Außerdem hat Freiburg 4:1 gegen Bremen gewonnen.
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17: 7:03, guten Morgen auf den Straßen. Es hat einen Unfall gegeben auf der A3 Richtung Frankfurt. Zwischen Seligenstadt und Obertshausen deswegen jetzt gerade 4 Kilometer Stau. Bitte beachtet am besten auf die Beschilderung. Weil kurz nach der Anschlussstelle Hanau, da ist das Ganze passiert. Dementsprechend fahrt am besten außen rum, wenn ihr euch auskennt. Geblitzt wird aktuell nicht. Doch, ich habe einen Blitzer reinbekommen, gell? Ja, auf der 469, genau. Hatte ich aufgeschrieben, ich hatte schon fast wieder vergessen. Auf der 469 Richtung Amorbach an der altbekannten Stelle zwischen B26 und Großostheim, kurz vor der Ausfahrt, also da in der 120er-Zone. Passt auf euch auf, wenn ihr noch was habt, ihr könnt euch jederzeit melden, kostenlos unter 0800 66 66 400.
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17: Boah, die Stimme versagt. Ja, das liegt am langen Stadtfestwochenende in Aschaffenburg und ja, auch ein bisschen an der Kerb in Seligenstadt. Ich gebe es ja zu, es war viel los die Tage. Wir haben ganz schön gelumpt, ne? Und wir lassen das Wochenende noch ein bisschen Revue passieren. Zusammen mit euch. Vielleicht haben wir uns ja gesehen. Wir feiern mit euch noch ein bisschen nach. Den ganzen Morgen bei eurem Wohlfühlradio. Guten Tag zusammen.

0: What a feeling. Passt irgendwie ganz gut zu diesem Montag nach dem Stadtfest. Es ist 10 nach 7. Hier ist Primavera. Der Ralf aus Hösbach schreibt, es war ein Fest mit euch. Das können wir nur zurückgeben, ihr Lieben. Das Stadtfest Aschaffenburg ist zu Ende. Es war perfekt. Mit euch allen an unserer Heilandsbühne auf dem Schloss. Auf dem Schlossplatz natürlich. Amadeus, Amadeus. Was eine geile Stimmung, ne? Nicht nur bei Gegenlicht. Ihr habt gefeiert mit den Smooth Operators, mit Acoustify, mit Onomototolo am Samstag. Franzen Fries gestern Nachmittag. Phil Collins, großer Abschluss gestern. Und oh, ihr fandet's einfach nur geil.
1: Immer geil, immer super Leute hier.
2: Die Stimmung ist immer Bombo, deshalb sind wir ja da.
3: Also die Leute alle super mitgemacht, also war total super.
4: Es war einfach nur schön. Das Wetter hat gepasst, Location, alles prima.
5: Du hast drei Tage da, weil es immer geil ist.
0: Ja, drei Tage. Ja, ihr merkt es an meiner Stimme, die ist jetzt erst mal ein paar Tage nicht mehr da. Die hat gesagt, ich mach kurz Feierabend, ne? Aber wenn ihr auf alle Fälle Eindrücke sehen möchtet, haben möchtet, vielleicht haben wir euch ja fotografiert, klickt euch mal auf primavera24.de. Da gucken wir zurück. Und es könnte keinen passenderen Song geben jetzt zum Start in diese neue Woche als mit der Münchner Freiheit, die einfach sagt, bis wir uns wiedersehen auf das Stadtfest 2027.

0: Bisschen Raymond am Morgen, das ist schon ganz gut. 19 nach 7, euch allen einen schönen Start in diese fünfte Ferienwoche in Bayern schon wieder. Oh, lecker Buckle, die Zeit vergeht. Im Primavera-Land geht's jetzt schon los mit dem Apfelkeltern, ne? Wir freuen uns wieder auf die ganz leckeren Apfelweide und Säfte aus der Region. Ähnlich wie bei vielen anderen Früchten. Wir haben letzte Woche ja von den Weinbauern und den Winzern berichtet. Es geht auch bei den Äpfeln ein bisschen früher los, wegen des Wetters. Ne? Marlene aus unserer aktuellen Redaktion, wer startet denn mit dem Keltern?
1: Ja, bei der Aschaffenburger Kälterei Stenger startet die Kälterei im selben Zeitraum wie auch im letzten Jahr. Nämlich immer in der letzten Augustwoche. Hier hat sich also nichts verändert. Trotzdem sind die Äpfel, die die Leute in diesem Jahr zu den Kältereien bringen, deutlich trockener. Die Elsenfelder Kälterei Kuhn bestätigt außerdem, dass es deutlich weniger Äpfel in diesem Jahr gibt. Trotzdem wird im selben Zeitraum, und zwar Anfang September, gekeltert. Und die Kälterei Stier aus Maintal beginnt in diesem Jahr bereits 2 Wochen früher. Und das passiert normalerweise eigentlich immer in der zweiten Septemberwoche. Man sieht also, die vergangene Hitzewelle hat die Äpfel ganz schön mitgenommen.
0: Ja, aber lecker wird's trotzdem wieder werden. Dankeschön, Marlene. Und alle, die vielleicht Apfelbäume haben und die nächsten Tage und Wochen Äppelblecke, wie meine Oma immer gesagt hat, ja, viel Spaß dabei. Wettermäßig wird es die Woche ganz gut übrigens. Nicht zu warm, nicht zu heiß. Das nur am Rande. Euch allen einen schönen guten Morgen.

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17: So, stimmlich ein kleines bisschen angeschlagen heute Morgen. Der Fleckenstein macht aber nichts. Wettermäßig ist alles gut. Es hat heute Nacht teilweise kräftig geregnet. Tagsüber gibt es einen Mix aus Sonne und Wolken und die Sonne überwiegt. Erst am Abend kann es wieder ein paar Regenschäuerchen geben und hier und da ist dann auch mal Blitz und Donner mit dabei. Die Temperaturen jetzt momentan so 16 Grad im Schnitt, später 24. Und damit ist 7:30.
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18: Ich bin Leon Durst. Guten Morgen. Schwere Unfälle haben am Wochenende im Primavera-Land mehrere Verletzte und einen Toten gefordert. Ein Motorradfahrer kam in Kleinkarl ums Leben. In Hörsbach schwebt ein Radfahrer in Lebensgefahr. Jamie Wagner berichtet.
19: Am Hörsbacher Stachus wurde ein 81-jähriger Radfahrer von einem Smart erfasst und so schwer verletzt, dass er noch an der Unfallstelle reanimiert werden musste. Bei Hasselroth krachte ein 26-jähriger Motorradfahrer frontal in ein entgegenkommendes Auto. Er kam schwer verletzt per Rettungshubschrauber in eine Klinik. Und auf der B469 bei Obernburg wurden drei Menschen verletzt. Ein 29-jähriger verlor die Kontrolle über sein Auto. Gegenüber der Polizei gab er an, während der Fahrt kurz eingeschlafen zu sein. In Kleinkarl fiel ein 67-jähriger Motorradfahrer in einer Kurve und kollidierte dann mit einem PKW. Er verstarb noch an der Unfallstelle. Auch in Hanau gab es am Sonntagnachmittag zwei Unfälle. Eine Opel-Fahrerin fuhr einen 4-Jährigen an, der ins Krankenhaus kam. Kurz darauf verunfallte ein VW-Fahrer, weil er sich einer Polizeikontrolle entziehen wollte.
18: Meinhausen hat gewählt. Frank Simon bleibt Bürgermeister der Gemeinde. Nach dem vorläufigen amtlichen Endergebnis wählten über 90% den SPDler. Er war als einziger Kandidat angetreten. Mit Nein stimmten 291 Personen. Die Wahlbeteiligung ließ allerdings zu wünschen übrig. Gerade einmal rund 40% der Meinhausener gingen zur Urne. Simon tritt damit seine zweite Amtszeit an. Seit 2020 ist er Bürgermeister von Meinhausen. Zum Fußball. In der Landesliga Nordwest spielte Wartanspor Aschaffenburg gegen den TuS Leider 1:0. Die JK Hain unterlag TSV Karlburg deutlich mit 0:5. Die Spielervereinigung Hörsbach Bahnhof und FC Coburg trennten sich 2:3. In der Hessenliga verlor FC Bayern Alzenau gegen Rot-Weiß Walldorf 0:3. In der Verbandsliga Hessen Süd gewannen die Sportfreunde Seligenstadt gegen SV Rot-Weiß Walldorf 2 mit einem 3:1. Und alle Nachrichten aus der Welt gibt's wieder zur vollen Stunde.
17: Dankeschön, Leon.
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17: 7.33 Uhr, die fünfte Ferienwoche in Bayern, startet ein bisschen voll und mit ein paar Meldungen auf der A3 Richtung Frankfurt zwischen AB Ost und West. Aufpassen, da liegt ein Holzbrett auf der Fahrbahn. Auf der 469, wenn ihr Richtung Meinhausen fahrt, genau, zwischen Wörth und Obernburg ist ein Auto stehen geblieben, rechter Fahrstreifen ist gesperrt, in dem Bereich gibt es ja keinen Standstreifen, dementsprechend müsst ihr runter oder beziehungsweise nach links ausweichen. Das kann gefährlich sein, passt auf euch auf. Auf der A3 Richtung Frankfurt zwischen Seligenstadt und Obertshausen aktuell 5 Kilometer Stop and Go an geräumter Unfallstelle zum Glück. Aber natürlich, da kommt jetzt von hinten relativ viel nach und deswegen stockt es da auch ein bisschen. Blitzer habt ihr uns auch gemeldet auf der 469 Richtung Amorbach zwischen B26 und Großostheim an der altbekannten Stelle. Kurz vor der Ausfahrt Großostheim in der 120er. Und in Alzenau-Michelbach habt ihr mir auch gerade einen durchgegeben an der Ampel Richtung Alzenau, wenn ihr fahrt, in der 50er. Vielen Dank euch, wenn ihr noch was habt, falls ihr noch was seht. Dann meldet euch kostenlos unter der 0800 66 66 400.
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17: Ich höre mich an, wie wenn ich das ganze Wochenende geraucht und getrunken hätte. Dabei war ein Stadtfest. Also vielleicht habe ich ein bisschen laut geschrien auf der Bühne. Das kann schon sein. Also stimmlich angeschlagen, macht aber nichts. Wir lassen das Wochenende, das Feierwochenende im Primavera-Land Revue passieren. Guten Morgen.
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0: Ihr macht uns zum schnellsten und besten Verkehrsservice. Ich habe gleich zwei Blitzereien bekommen und den einen hätte ich mir denken können. Auf der A3 Richtung Würzburg bei AB Ost steht er immer noch in der Baustelle in der 60er-Zone. Das ist der Anhänger. Und der andere steht zwischen der Sieben-Wege-Kreuzung und Weibersbrunn. Auch den hatten wir letzte Woche schon mal an der Abzweigung Rotenbuch-Walderschaff in der 60er-Zone. Fahrt vorsichtig, passt auf euch auf.
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0: Ian Rimes bringt euch in den Montag. Euch allen einen schönen guten Morgen. Ihr hört es selber, der Fleckenstein ist stimmlich ein bisschen angeschlagen. Könnte am Stadtfest gelegen haben. Oder vielleicht auch an der Kerb in Seligenstadt. Bin ich gestern Abend auch nochmal gewesen. Also, ja, war gut. War ein schönes Feierwochenende. Und, ja, ihr habt's genossen, ne? Bei uns an der Heilandsbühne.
1: Super, ich hab Spaß.
2: Ausgezeichnet.
3: Sehr gut. Wetter war am Anfang ein bisschen stürmisch, aber danach hat sich's geändert und seitdem haben wir Spaß, ne?
4: Wir grüßen alle unsere Freunde aus Weibersprun.
5: War super. Eine sehr gelungene Veranstaltung. Tolle Musik, tolle Bühne da, die ihr da hattet, tolle Band. War klasse.
0: Ja. Und wir können das Ganze nur zurückgeben. Ihr wart einfach spitze. Und natürlich auch danke nochmal an all unsere Bands und an die Fans, die da waren. Und einer, der das Ganze immer zelebriert, ist Peter Hawk von Gegenlicht.
6: Es war einfach wieder eine Sensation. Super Organisation. Wir hatten bestes Wetter, natürlich ein bisschen Wolken. Das war gut, dass es nicht so heiß war. Das Publikum war sensationell. Für uns immer wieder eine Ehre, hier auf dieser Bühne spielen zu dürfen.
0: Ja, und wenn ihr das Ganze mit uns noch ein bisschen Revue passieren lassen möchte, dann tut das gerne. Bilder von den kompletten Stadtfesttagen, Freitag, Samstag, gestern Abend, findet ihr auf unserer Homepage primavera24.de. Vielleicht haben wir euch ja fotografiert, ne? Dann habt ihr gewunken, dann seht ihr euch. Und es gibt noch ganz viele Veranstaltungen, wo weiter gefeiert wird. Auf der Kerb in Seligenstadt, heute großes Finale. Bitte ein bisschen ausplätschern lassen. Die Michaelis-Messe ist noch. Klickt euch gern. 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

Wochenstart und es geht ganz schön ans Eingemachte. Also wenn ihr heute zu schnell fahrt, dann könnt ihr auf dem Weg zur Arbeit ruhig 2-3 Mal geblitzt werden. Dementsprechend passt auf euch auf. Ich habe 9 Blitzer reinbekommen in Johannesbesch an der Kirche. Da blitzt aktuell in beide Richtungen in der 30er. Fahrt vorsichtig, kommt gut und sichert euer Ziel. Gute Masche.

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21: Nachdem es heute Nacht teilweise ganz schön kräftig geregnet hat, ist es jetzt freundlich. Sonne und Wolken heute generell den ganzen Tag. Es ist ein bisschen windig, die Temperaturen gehen aber noch ein Stückchen hoch. Jetzt aktuell so 17 Grad im Schnitt, später werden es bis 24, 25 angenehme Grad. Gegen Abend bilden sich dann hier und da wieder Gewitter oder dann halt auch Regenschauer. Und die nächsten Tage schaut's gut aus. Temperaturen ähnlich wie heute, 24, 25 Grad, Sonne und Wolken im Wechsel. Und damit ist 8 Uhr.
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22: Ich bin Helen Martin. Guten Morgen.
0: Temperaturen von um die 40 Grad und das nicht nur an einem Tag. Der Sommer war einer der wärmsten seit Beginn der Aufzeichnungen. Das ist die Bilanz des Deutschen Wetterdienstes. Dirk Zeitler mit den Einzelheiten.
1: Die Hitzewelle Ende Juni erreichte in Ausmaß und Folgen Dimensionen, wie sie in Deutschland bislang nicht beobachtet wurden, so der DWD. Der Sommer war zudem sehr trocken, vor allem im Westen und Südwesten Deutschlands. Und das Wetter hatte tödliche Folgen. In diesem Jahr sind in Deutschland nach Schätzung des Robert-Koch-Instituts bis Mitte August etwa 15.800 Menschen durch Hitze gestorben.
0: Wenn Sachsen-Anhalt am Sonntag einen neuen Landtag wählt, schaut auch Bundeskanzler Merz ganz genau hin. Der hat sich in der ARD besorgt über den möglichen Wahlausgang geäußert. Die AfD liegt in Umfragen nämlich deutlich vorne. Es stehe die Regierungsfähigkeit eines Bundeslandes auf dem Spiel, so Merz. Er könne sich außerdem nicht vorstellen, dass sich bei einem AfD-Ministerpräsidenten noch ausländische Unternehmen in Sachsen-Anhalt ansiedeln wollen. Nach den tödlichen Schüssen bei einem Techno-Festival in Aarau in der Schweiz laufen die Ermittlungen weiter. Die Polizei will sich nach wie vor nicht festlegen, ob es einen oder mehrere Täter gab oder ob es sich um einen Terrorakt, einen Amoklauf oder eine Abrechnung im kriminellen Milieu handelt. Die Schüsse waren in der Nacht auf Sonntag gefallen. Eine 22-jährige Italienerin wurde getötet, 5 Menschen wurden verletzt, darunter auch eine Deutsche. Schalke hat sich sein Comeback in die Fußball-Bundesliga sicher anders vorgestellt. Der Aufsteiger hat zum Abschluss des ersten Spieltags 0:3 bei Augsburg verloren. Im zweiten Sonntagsspiel hat Freiburg gegen Bremen mit 4:1 gewonnen. Und zum Tennis, da hat sich Novak Djokovic in seinem Auftaktspiel bei den US Open mehrmals übergeben. Am Ende ist der Grand-Slam-Rekordsieger gegen den argentinischen Außenseiter Mariano Navona ausgeschieden.
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21: Mein Gott, die letzte Meldung war jetzt aber, braucht man nicht am Montagmorgen. Aber gut, ne, der Djokovic zieht es durch. Es ist 7:58. Guten Morgen. Es ist wieder ein bisschen besser geworden auf den Straßen. Die Gegenstände sind allesamt weggeräumt. Und auch, doch ein liegen gebliebenes Fahrzeug haben wir noch auf der B469, wenn ihr Richtung Mainhausen fahrt, zwischen Wörth und Obernburg. Da ist der rechte Fahrstreifen jetzt momentan blockiert. Und ja, an der geräumten Unfallstelle haben wir noch ein bisschen safe fließenden Verkehr auf der A3 Richtung Frankfurt zwischen Seligenstadt und Frankfurt Süd. Ansonsten ist alles gut. Ihr habt uns aber etliche Blitzer durchgegeben. Wir starten auf der 469 Richtung Amorbach zwischen B26 und Großostheim. Altbekannte Stelle, 120er-Zone. Auf der A3 steht noch der Anhänger Richtung Würzburg bei AB Ost. Der ist nicht abgebaut worden übers Wochenende. Wenn ihr von der 7-Wege-Kreuzung Richtung Weibersbrunn fahrt, an der Abzweigung Rotenbuch-Walderschaft, steht in letzter Zeit auch öfters und gerne in der 60er. In Alzenau-Michelbach habt ihr mir einen durchgegeben. An der Ampel, wenn ihr Richtung Alzenau fahrt, in der 50er. Und in Johannesberg an der Kirche steht ebenfalls einer, blitzt in beide Richtungen in der 30er. Habt ihr noch was für uns, dann meldet euch kostenlos 0800 66 66 400.
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21: Wenn wir uns am Wochenende gesehen haben, schön, dass ihr allesamt da wart. Auf dem Stadtfest oder bei der Kerb in Seligenstadt oder auf der Michaelismesse oder beim Hof- und Straßenfest in Kleinostheim. Bilder von ganz vielen Festen, wo wir waren am Wochenende, findet ihr natürlich auf primavera24.de. Und es ist ja noch nicht Schluss. Ne? Es gibt noch etliche Veranstaltungen, da wird auch heute noch gefeiert. Darüber sprechen wir in dieser Stunde. Kommt entspannt in den Tag und vielleicht mit einer besseren Stimme als mit meiner.

0: zwei Dieben zusammengetan gehabt, 1998, ne? Whitney Houston, Mariah Carey. Immer noch gut zu hören, auch viele Jahre später. Es ist 7:11, euch allen einen schönen guten Morgen. Ich hoffe, es geht euch gut und eurer Stimme geht es ein bisschen besser als mir. Das liegt daran, vielleicht habe ich ein bisschen viel gefeiert jetzt am Wochenende mit euch. Es war ja auch so viel los. Ne? Danke nochmal an alle, die da waren. Auf dem Stadtfest in Aschaffenburg, an unserer Heilandsbühne. Es war geil die letzten Tage. Und wir feiern nach, ne? Natürlich feiern wir auch weiter, weil es gibt doch ganz viele Feste. Da wird heute definitiv weiter gefeiert. Auf der Michelsmesse in Miltenberg zum Beispiel. Da geht es ja noch bis kommenden Sonntag so richtig rund am Main. Und ja, wir haben euch mal gefragt, was ist denn generell schon so euer Highlight?
1: Naja, die Stimmung im Zelt, ne? Wenn alle auf der Bank stehen und die Musik gut ist.
2: Ich kann es gar nicht sagen.
3: Die Atmosphäre hier ist einfach die Stimmung super. Perfekt.
4: Ja, also, dass alle auf der Bank stehen, das ist bei mir auch der Fall. Das fällt mir am besten.
5: Musik, Party, gute Stimmung.
0: Ja, gute Stimmung. Also, wir freuen uns natürlich, dass es noch ganz viel weitergeht in vielen Orten. Aber wenn ihr jetzt sagt, ey, so, ich brauche jetzt erstmal eine Pause, so wie das meine Stimme immer gestern Abend mir dann auch gesagt hat, erstmal eine Pause für die nächsten 3 Tage. Ja, guckt euch einfach Bilder an. Wir waren ja überall, haben Fotos gemacht. Primavera24.de, da kriegt ihr so einen kleinen Einblick, was alles los gewesen ist. Und wir sind euer Radio von hier für hier. Ganz nah bei euch, ne? Das ist einfach unser Motto. Und jetzt Sommermusik. Guten Morgen.

0: Faith Hill um 20 nach 8 bei eurem Wohlfühlradio Primavera. Und ich habe gerade eine Studie entdeckt, die ist einfach cool. Da muss man drüber sprechen. Ja, haben wir uns gedacht, machen wir. Menschen, die Heavy Metal hören, können Schmerz besser vertragen. Ja, zu diesem Schluss kommt eine Feldstudie des Leipziger Max-Planck-Instituts. Beim bekannten Wacken-Festival ist nämlich so ein bisschen rumexperimentiert worden. Bei einigen Metal-Fans ist die Schmerztoleranz getestet worden und siehe da, die hat während des Festivals zugenommen. Gerhard Wolf, der Gründer der ersten Headbanger School, Air Force One aus Aschaffenburg, der hat uns mal eine Einschätzung dazu gegeben in Sachen, sind Heavy-Metal-Fans ruhiger?
1: Also es ist ja allgemein bekannt, dass Leute, die Heavy-Metal hören, eigentlich ruhiger sind als die, die es nicht tun. Und bei mir ist es definitiv auch so. Also ich höre ja seit Ende der 90er Heavy-Metal und ich bin eigentlich immer tiefenentspannt.
0: Ja, und warum das wohl so ist, auch da hat uns Gerald eine Einschätzung gegeben, hört ihr heute Morgen. Also mit Heavy-Metal kann ich nicht dienen, auch jetzt nicht mit Headbang oder sowas. Aber mit wunderbarer Wohlfühlmusik.

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10: Heute gibt's den ganzen Tag Sonne und Wolken im Mix. Die Temperaturen gehen auch ein Stückchen nach oben. Bis 24 Grad werden später. Aktuell von euch gemeldet so 17 im Schnitt. Und damit ist kurz nach 8:30.
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8: Ich bin Leon Durst. Guten Morgen. Den Sonntag über hat Meinhausen gewählt. Jetzt steht das vorläufige amtliche Endergebnis fest. Frank Simon von der SPD bleibt Bürgermeister der Gemeinde. Jamie Wagner berichtet.
3: Rund 90% der Meinhausener haben entschieden. Frank Simon darf seine zweite Amtszeit als Bürgermeister antreten. Diesmal war er als einziger Kandidat ins Rennen gegangen. Bei der Wahl vor 6 Jahren trat er noch gegen den parteilosen Thomas Rachor und Gerald Wissler von der UWG an und setzte sich mit 60% durch. Seit Ende 2020 ist er Bürgermeister der Gemeinde. Nach dem vorläufigen amtlichen Ergebnis gab es 291 Nein-Stimmen. Die Wahlbeteiligung lag dieses Jahr allerdings nur bei 40%. Bei der letzten Wahl stimmten noch knapp 60% ab.
8: Politischer Besuch heute auf der Michaelismesse in Miltenberg. Zum traditionellen Handwerkerfrühschoppen wird Bayerns Wirtschaftsminister Hubert Aiwanger erwartet. Gemeinsam mit dem Miltenberger Landtagsabgeordneten Thomas Zöller besucht er den Handwerkertag auf dem Festgelände. Dabei will sich Aiwanger mit Vertretern des regionalen Handwerks austauschen. Zum Fußball. In der Landesliga Nordwest spielte Wartanspor Aschaffenburg gegen den TuS Leider 1:0. Die JK Hain unterlag TSV Karlburg deutlich mit 0:5. Die Spielervereinigung Hößbach Bahnhof und FC Coburg trennten sich 2:3. In der Hessenliga verlor FC Bayern Alzenau gegen Rot-Weiß Walldorf 0:3. In der Verbandsliga Hessen Süd gewannen die Sportfreunde Seligenstadt gegen SV Rot-Weiß Walldorf 2 mit einem 3:1. Und alle Nachrichten aus der Welt gibt's wieder zur vollen Stunde.
10: Für ihn, fast verschluckt. Dankeschön.
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10: Ach, Leon, Mensch. So schnell zu Ende. So, hallo auf den Straßen, es ist 8.33 Uhr. Ich musste so schnell atmen, das war ein bisschen anstrengend gerade. Ja, es ist ein bisschen was los auf den Straßen. Passt auf, kommt gut und sicher an. Auf der A661 zum Beispiel zwischen Taunusring und Offenbacher Kreuz, da liegt ein Gegenstand. Auf der 469 Richtung Mainhausen zwischen Wörth und Elsenfeld, Obernburg, immer noch ein Pannenauto, rechte Fahrspur gesperrt. Auf der A3 Richtung Frankfurt, da ist viel los. Zwischen Seligenstadt und Frankfurt Süd, da hat es vorhin einen Unfall gegeben, der ist mittlerweile geräumt, trotzdem natürlich noch ein bisschen mehr los. Und auf der A66 Richtung Frankfurt zwischen Bad Obwächtersbach und Gelnhausen wird gerade ein Unfall aufgenommen. So, dann wird geblitzt auf der B469 Richtung Amorbach zwischen B26 und Großostheim in der 120er-Zone. Auf der A3 Richtung Würzburg bei AB Ost steht der Anhänger in der Baustelle in der 60er. Wenn ihr von der 7-Wege-Kreuzung Richtung Weibersbrunn fahrt, an der Abzweigung Rotenbuch-Walderschaff in der 60er. In Alzenau-Michelbach an der Ampel Richtung Alzenau in der 50er. In Johannesberg an der Kirsch in beide Richtungen in der 30er-Zone. So, und das dürfte es gewesen sein. Wenn ihr allerdings noch was entdeckt oder was aktualisieren könnt, dann meldet euch gerne. Vielleicht habt ihr auch einen Tipp, wie meine Stimme besser wird. 0800 66 66 400 ist die Nummer.
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10: Ja, kein Mitleid, bitte, kein Mitleid. Masche.

0: bisschen Sascha am Montagmorgen. Euch allen einen schönen Start in diese neue Woche. Es ist 20 vor 9. Ihr genießt Radio Primavera mit dem Fleckstein. Ja, und ich bin stimmlich nur ein bisschen angehauen. Aber das liegt einfach daran, ich hatte so Spaß mit euch allen. Also danke an alle, die beim Stadtfest Aschaffenburg mit uns gefeiert haben, direkt vor der Heilandsbühne und aus diesem Wochenende wieder ein Fest gemacht haben. Auch ihr fandet's einfach grandios bei uns.
1: Immer geil, immer super Leute hier.
2: Die Stimmung ist immer Bombo, das habt ihr mir ja da.
3: Also die Leute alle super mitgemacht, also war total super.
4: Es war einfach nur schön. Das Wetter hat gepasst, Location, alles prima.
5: Du hast 3 Tage da, weil es immer geil ist.
0: Ja, es ist einfach immer geil und wir könnten gerade so weitermachen. Ne? Also vielleicht machen wir es irgendwann, so wie bei der Michelsmesse. Die Michaelismesse, die ist ja auch und die ist noch bis Sonntag. Also da könnte man gern jetzt noch die ganze Woche irgendwann vorbeischauen. Auch da waren wir selbstverständlich vor Ort. Wir haben vom ganzen Wochenende, von ganz vielen Veranstaltungen, haben wir Bilder gemacht. Klickt euch mal auf primavera24.de. Und jetzt Stimme schonen, andere Leute singen lassen. Gute Masche.

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0: großer Klassiker. Mittlerweile 40 Jahre alt. Billy Idol und Sweet 16 um 8.48 Uhr. Euch allen einen schönen guten Morgen. Startet mit Primavera und einem guten Gefühl in die neue Woche. Und wenn ihr noch mehr Positives braucht, klar. Tim Obert aus unserer aktuellen Redaktion hat vieles für uns.
1: Ja, gute Nachrichten gibt es heute aus Poking. Dort werden aus Zigarettenstummeln neue Brillen hergestellt. Dafür gibt es in der Stadt 20 Sammelbehälter. Die gesammelten Stummeln werden anschließend zerlegt und übrig bleibt dabei Zellulose, die für die Herstellung der Brillen weiterverarbeitet wird. 600 Zigarettenstummel braucht es insgesamt für eine Brille. Weiter geht's dann nach Berlin. In der Justizvollzugsanstalt Tegel basteln Inhaftierte Schultüten für Kinder. Und die Idee dafür hatten die Inhaftierten selbst. Zum Schulstart werden die Schultüten im Shop der JVA in Berlin-Reinickendorf verschenkt. Und zum Schluss noch eine gute Nachricht aus Freiburg. Dort sind Forschende der Entwicklung von transparenten Solarzellen einen Schritt näher gekommen. Die neuen Solarzellen lassen viel Licht durch und haben gleichzeitig einen guten Wirkungsgrad. Sie könnten deshalb künftig zum Beispiel in Fenstern und Fassaden oder in Gewächshäusern eingesetzt werden.
0: Wow, cool! Naja, so startet man noch besser in die neue Woche. Bisschen mehr Stimme von meiner Seite wäre gut, aber... damit komme ich klar. Und jetzt gibt's Juanes. Wunderbare Sommermusik bei eurem Wohlfühlradio von hier

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7: Es hat heute Nacht wieder ein bisschen geregnet, super für die Natur und jetzt bleibt es tagsüber toll. Bis heute Abend, dann regnet es wieder, teilweise mit Blitz und Donner, aber bis dahin bleibt es echt freundlich, bisschen windig wird's und die Temperaturen sind super angenehm, so 24 Grad im Schnitt. Die nächsten Tage ändert sich da recht wenig, 23, 24 Grad, Sonne und Wolken im Mix. Es wird wohl trocken bleiben. Und damit ist 9 Uhr.
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8: Ich bin Helen Martin. Guten Morgen. Nach dem schweren Fährunfall gestern vor Zypern machen gerettete Passagiere dem Kapitän schwere Vorwürfe. Er und 7 Crewmitglieder wurden festgenommen. Bei dem Unglück sind mindestens 8 Menschen ums Leben gekommen. Viele Vermisste werden noch gesucht. Katrin Müller berichtet.
9: Die Rede ist von chaotischen Szenen. Menschen in Rettungswesten klammern sich außen am Schiff fest. Unter Deck schlagen verzweifelte Passagiere die Scheiben ein, um nach draußen zu gelangen. Einige Türen und Fluchtwege waren wohl verschlossen. Und der Kapitän, der eigentlich an vorderster Front helfen sollte, hat sich wohl aus dem Staub gemacht, als klar war, dass die Fähre sinkt. Die Behörden versprechen umfassende Aufklärungen.
8: Bundeskanzler Merz hat neue Maßnahmen, um die Energie- und Spritpreise zu senken, abgelehnt. Man habe die Energiepreise bereits mit verschiedenen Maßnahmen gesenkt, so Merz in der ARD. Einen Ölpreis von 100 Dollar könne die Regierung nicht wegsubventionieren. Was laut Merz wirklich direkt helfen würde, wäre, wenn der Krieg im Iran aufhört und die Straße von Hormuz wieder öffnet. Industrie, Verkehr und Landwirtschaft müssen stärker in die Pflicht genommen werden, wenn es um den Ausstoß von Schadstoffen geht. Das fordert Städtetagspräsident Jung von Bund und Ländern. Dem Redaktionsnetzwerk Deutschland hat Jung gesagt, die Städte hätten weitgehend alles getan, was sie können, zum Beispiel Tempolimits, weniger Fahrspuren und mehr Frischluftschneisen. Jetzt müssten Bund und Länder ran, damit die geplanten strengeren Grenzwerte für saubere Luft erreicht werden könnten. Für Tennis-Superstar Novak Djokovic war sein Auftaktspiel bei den US Open ein regelrechtes Drama. Der Grand-Slam-Rekordsieger musste sich mehrmals auf dem Platz übergeben. Und obwohl er gekämpft hat, ist der 39-jährige Serbe am Ende doch ausgeschieden. Djokovic musste sich dem argentinischen Außenseiter Mariano Navone in 5 Sätzen geschlagen geben.
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7: Gleich haben wir es 3:09. Guten Morgen. Auf der B469, wenn ihr Richtung Mainhausen fahrt, zwischen Wörth und Obernburg steht immer noch ein Pannenauto, blockiert ein bisschen die rechte Spur. In dem Bereich gibt's ja so gut wie keine Standspur. Dementsprechend fahrt vorsichtig. Auf der A3 Richtung Frankfurt zwischen Seligenstadt und Frankfurt Süd haben wir Stop and Go. Da ist viel los heute. Da hatten wir heute Morgen auch einen Unfall und seitdem, ja, löst sich das nicht mehr so wirklich auf. Wobei jetzt dann hoffentlich in den nächsten Minuten Ruhe ist. Auf der A66 übrigens Richtung Frankfurt zwischen Bad Obwächtersbach und Gelnhausen steht auch noch ein defektes Fahrzeug auf dem Standstreifen. Da gibt's übrigens einen. Viele Blitzer habt ihr uns gemeldet. B469 Richtung Amorbach zwischen B26 und Großostheim in der 120er-Zone. Auf der A3 steht er noch Richtung Würzburg bei AB Ost. Da ist der Anhänger geparkt. Auch übers Wochenende hat er da nette Fotos gemacht in der Baustelle in der 60er. Wenn ihr von der 7-Wege-Kreuzung Richtung Weibersbrunn fahrt, an der Abzweigung Rotenbuch-Walder schafft, hat er letzte Woche übrigens auch gestanden in der 60er. In Alzenau-Michelbach, der steht noch an der großen Ampelkreuzung Richtung Alzenau in der 50er und in Johannesberg an der Kirche in beide Richtungen in der 30er. Danke euch. Wenn ihr noch was habt, Staus, Blitzer, meldet's gerne kostenlos unter der 0800 66 66 400.
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7: Woche Nummer 5 der bayerischen Sommerferien. Tag 1 nach dem Stadtfest Aschaffenburg. Ihr hört's, der Fleckenstein ist stimmlich ein bisschen angeschlagen. Aber ja, vielleicht habt ihr mit uns gefeiert. Vielleicht wart ihr auch ganz woanders. Habt die Zeit vielleicht zu Hause verbracht. Egal. Fakt ist, wir sind natürlich auch heute für euch da mit wunderbarer Musik. Schön, dass ihr dabei seid. Gute Masche.
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0: So hat sich's angehört. Eigentlich das ganze Wochenende bei uns auf dem Stadtfest Aschaffenburg. Es war einfach der Knaller mit uns an unserer Heilandsbühne. Vielleicht haben wir uns gesehen, vielleicht weiter schon auf primavera24.de. Habt eure Bilder gesucht, ne? Weil wir waren ja wirklich das komplette Wochenende unterwegs. Haben euch fotografiert, haben euch unser Mikrofon unter die Nase gehalten und gefragt, ey, wie hat's euch denn gefallen? Und natürlich hat's euch so gefallen.
1: Immer geil, immer super Leute hier.
2: Die Stimmung ist immer Bombo, das habt ihr ja da.
3: Also die Leute alle super mitgemacht, also war total super.
4: War einfach nur schön. Das Wetter hat gepasst, Location, alles prima.
5: Du hast 3 Tage da, weil es immer geil ist.
0: Ja, und natürlich auch die Musiker, die waren danach alle hin und weg. Also allen Jungs und Mädels, die auf der Bühne gestanden sind, die das Wochenende so richtig geil gemacht haben. Für alle anderen, die da waren, euch auch nochmal vielen, vielen Dank. Allen Helferinnen und Helfern, auch die, die jetzt quasi gerade schon wieder am Abbauen sind auf dem Schlossplatz. Dankeschön, dass ihr das macht und natürlich an euch alle. Alle, die da waren, oh, es war ein Fest und wir freuen uns jetzt schon auf das Stadtfest 2027. Aber jetzt heißt es erstmal Bilder gucken. 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
12: Heute gibt es den ganzen Tag Sonne und Wolken im Wechsel. Es ist ein bisschen windig, es wird erstmal trocken bleiben bis zum Abend. Allerdings am Abend kann es hier und da auch mal blitzen und donnern. Die Temperaturen bewegen sich momentan zwischen 14 und 18 Grad. Im Laufe des Tages werden es so 24 in der Spitze. Die Aussichten die nächsten Tage ähnlich wie heute, 24 Grad maximal, Sonne und Wolken im Wechsel. Es wird wohl trocken bleiben. Also wenn es mal Schauerchen gibt, dann sind die völlig regional und bilden sich relativ spontan. Und damit ist 9:30.
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13: Ich bin Leon Durst. Guten Morgen. Am Nachmittag bestand im Bereich eines Hochhauses in Bruchköbel Lebensgefahr. Laut Polizei waren Fassadenteile von einem Baugerüst gefallen. Offenbar waren sie bei dem Wind nicht richtig gesichert und stürzten auf den Boden, wo sie ein Auto beschädigten. Der Bereich wurde für mehrere Stunden gesperrt. Feuerwehr und THW mussten die losen Bauteile sichern oder bergen. Etwa 45 Einsatzkräfte waren vor Ort. Politischer Besuch heute auf der Michaelismesse in Miltenberg. Zum traditionellen Handwerkerfrühschoppen wird Bayerns Wirtschaftsminister Hubert Aiwanger erwartet. Gemeinsam mit dem Miltenberger Landtagsabgeordneten Thomas Zöller besucht er den Handwerkertag auf dem Festgelände. Dabei will sich Aiwanger mit Vertretern des regionalen Handwerks austauschen. 3 Tage Stadtfest gehen zu Ende. Zehntausende Menschen strömten aus der ganzen Region nach Aschaffenburg, um das Event nicht zu verpassen. Es war bereits die 38. Ausgabe des Fests. Oberbürgermeister Markus Schlemmer mit einem Fazit.
14: Also ich finde, es hat wieder alles gepasst. Es war perfekt organisiert, war perfekt vorbereitet. Auch das Wetter war ideal. Ein kleiner Regenschauer, das ist ja auch mal immer ganz erfrischend. Und ich glaube, die Leute haben da wirklich viel Spaß gehabt. Und wenn man gemerkt hat, wie die Bühne nicht nur musikalisch auf die Menschen eingeht, sondern auch wie die Leute mitnimmt und dann diese Menschen Masse auch vor den Bühnen sieht, wie die zusammenwirken. Wunderbar. Ich freue mich schon aufs nächste Jahr auf Stadtfest.
13: Und das passiert heute noch im Primavera-Land. Ab dieser Woche beginnt in Hessen die Woche der Chancengleichheit. In Maintal beraten die Stadtverordneten über ein Sparpaket und in Aschaffenburg erneuert die AVG Stromleitungen. Und alle Nachrichten aus der Welt gibt's wieder zur vollen Stunde.
12: Dankeschön, Leon.
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12: Oha, es wird besser. 9 Uhr und gleich 32 Minuten. Guten Tag auf den Straßen. Auf der 469 haben wir jetzt noch ein Pannenauto zwischen Wörth und Obernburg, also Richtung Mainhausen, wenn ihr fahrt. Da ist der rechte Fahrstreifen gesperrt. Ansonsten zum Glück alles wieder gut, aber es stehen noch etliche Blitze. Auf der 469 Richtung Amorbach zwischen B26 und Großostheim in der 120er. Auf der A3 Richtung Würzburg bei AB Ost steht noch der Anhänger in der Baustelle in der 60er. An der 7-Wege-Kreuzung Richtung Weibersbrunn, wenn ihr fahrt, und zwar auf Höhe der Kreuzung Rotenbuch-Walderschaft, mitten im Spessart in der 60er. In Alzenau-Michelbach, im Karlgrund an der Ampel, wenn ihr Richtung Alzenau fahrt, in der 50er und in Johannesberg an der Kirche Ortsdurchfahrt, beide Richtungen, hier ist 30. Dankeschön, wenn ihr noch was habt, Stausblitzer, gibt's gerne weiter, kostenlos, 0800 66 66 400.
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12: Gute Masche.

0: mit wunderbarer Entspannungsmusik in diese neue Woche. Ihr genießt Radio Primavera, aber ich sage euch was, für viele ist ja Heavy Metal Entspannungsmusik. Ja, und das ist kein Witz. Eine Feldstudie des Leipziger Max-Planck-Instituts hat jetzt gesagt, wenn man Heavy Metal hört, wird man ruhiger. Und Gerald Wolf ist der Gründer der ersten Headbanger-Schule Air Force One in ganz Deutschland, aber seinen Sitz hat er in Aschaffenburg und er sagt dazu ganz klar:
1: Also man hat ja am Tag über oder wenn man nicht auf dem Festival ist, hat man ja Stress ohne Ende. Und wenn man dann Heavy Metal hört, ist das mehr oder weniger wie Urlaub.
0: Ja, also sagt halt ein riesen Heavy Metal Fan aus einem bestimmten Grund.
1: Man kriegt was auf die Ohren, man muss sich nur darauf konzentrieren, ist entspannt. Und es kann natürlich sein, dass man dann zu höheren Leistungen körperlich imstande ist.
0: Ja, und was man denkt, wenn man headbangt, also an seiner Schule, was er den Leuten beibringt und was dann quasi im Kopf sein sollte, dass man sich nicht verspannt und wirklich entspannt ist. Darüber sprechen wir heute noch mit Gerald Wolf. Eieiei. Also jetzt braucht er nicht headbangen, aber so ein bisschen Rock ist auch gut bei Primavera. Bruce Springsteen.

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15: Heute gibt es den ganzen Tag Sonne und Wolken im Mix. Mal mehr Wolken, mal mehr Sonne. Es ist windig und die Temperaturen, ja, sind angenehm. Später so maximal 24 Grad in der Spitze. Jetzt aktuell haben wir noch keine 20 Grad. Und die Aussichten zeigen die nächsten Tage ähnlich. 20 bis 24 Grad, Sonne und Wolken im Mix. Heute Abend und auch in der Nacht kann es hier und da mal ein bisschen blitzen und donnern. Ansonsten ist es die nächsten Tage relativ ruhig. Und damit ist 10 Uhr.
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16: Ich bin Helen Martin. Endspurt im Wahlkampf vor der Landtagswahl in Sachsen-Anhalt am Sonntag. Heute steigt auch Bundeskanzler Merz in den Wahlkampf ein. Er wird bei einem Termin in Quedlinburg im Harz dabei sein. Der CDU-Chef macht sich vor allem Sorgen wegen der starken Umfragewerte der AfD. Mehr dazu von Katrin Müller.
17: Mit Werten um 40% ist die AfD in Umfragen etwa doppelt so stark wie die CDU von Sachsen-Anhalts Ministerpräsident Schulze. Erstmals in der Geschichte der Bundesrepublik könnte eine als rechtsextrem eingestufte Partei auf Landesebene an die Macht kommen. Im ARD-Sommerinterview warnte Kanzler Merz auch vor den wirtschaftlichen Folgen.
16: Tagelang kein Regen und Temperaturen von teils über 40 Grad. Der Deutsche Wetterdienst stellt heute seine Bilanz zum Sommer vor und schon jetzt ist klar, der Sommer dieses Jahr war einer der wärmsten seit Beginn der Aufzeichnungen. Laut dem DWD waren vor allem die Extreme auffällig. Solche Dimensionen wie bei der Hitzewelle Ende Juni habe man in Deutschland so noch nie beobachtet, heißt es. Nach der verheerenden Flutkatastrophe in Nepal ist die Zahl der Todesopfer auf 903 gestiegen. Das haben die Behörden des Himalaya-Staates mitgeteilt. Zusammen mit den Opfern im benachbarten China haben damit mindestens 919 Menschen ihr Leben bei der Sturzflut verloren. Tausende Menschen werden immer noch vermisst, darunter auch Deutsche. Laut Experten hatte wohl ein Gletscherabbruch im Himalaya die Sturzflut ausgelöst. Aktuell gibt es in Deutschland 355 Ladepunkte für Elektro-Lkw. Für den Autoverband VDA ist klar, das ist zu wenig. Der Ausbau der Ladeinfrastruktur für E-Lastwagen komme viel zu langsam voran. Der VDA fordert deshalb, dass die Bundesregierung den Ausbauturbo zündet. Eigentlich soll es bis 2030 4.200 öffentliche Ladepunkte in Deutschland geben.
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15: So, gleich haben wir es 3:03. Guten Morgen. Wir haben ein Pannenauto auf der 469 stehen, wenn ihr Richtung Weinhausen fahrt. Zwischen Wörth und Obernburg steht das. Und in dem Bereich gibt es nicht wirklich eine Standspur. Dementsprechend müsst ihr von rechts auf links ausweichen. Ja, zum Glück kommt nicht so viel, aber trotzdem, ne? Nicht, dass ihr das irgendwie überseht. Passt da auf. Ansonsten ist alles gut. Blitzer stehen auch auf der 469, aber andere Richtung zwischen B26 und Großostheim. Altbekannte Stelle kurz vor Großostheimer Abfahrt in der 120er. Auf der A3 steht noch der Anhänger Richtung Würzburg bei AB Ost. Der ist aber übers Wochenende nicht abgebaut worden in der Baustelle in der 60er. Wenn ihr von der Siebenwegekreuzung Richtung Weibersbrunn fahrt, an der Abzweigung Rotenbuch-Walderschaff an der Kreuzung, davor auf so einem Kiesparkplatz in der 60er. In Alzenau-Michelbach steht einer an der Ampel Richtung Alzenau in der 50er und in Johannesberg Ortsdurchfahrt an der Cash in beide Richtungen in der 30er. Passt bitte gut auf euch auf. Wenn ihr noch was habt, meldet euch kostenlos unter der 0800 66 66 400.
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19: Sonne und Wolken wechseln sich ab. Gegen Abend kann es dann wieder ein bisschen Regen geben. Es ist sehr windig und die Temperaturen, ja, die reichen maximal 24 Grad heute. Zurzeit ein bisschen drunter, aber trotzdem angenehm. Von euch gemeldet zwischen 17 und 21 Grad. Und damit ist 10:30.
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20: Ich bin Leon Durst. Guten Tag. In Bruchköbel sind am Nachmittag Fassadenteile eines Hochhauses von einem Baugerüst gefallen. Das löste einen Einsatz von Feuerwehr und THW aus. Maxi Germann mit Einzelheiten.
21: Die Situation am Hochhaus im Inneren Ring war lebensgefährlich. Zwei Bauplatten stürzten von einem Baugerüst durch den Wind in die Tiefe. Sie landeten im Park unten und beschädigten ein Auto. Kurz darauf rückten THW und Feuerwehr an. Auch ein Höhenrettungsspezialist der Feuerwehr Hanau war vor Ort. Wie sich herausstellte, war das Baumaterial auf dem Gerüst nicht ausreichend gesichert. Die Umgebung musste abgesperrt werden, bis die Teile geborgen und gesichert werden konnten. Insgesamt 45 Einsatzkräfte waren mehrere Stunden bis in den Abend beschäftigt.
20: Am Wochenende hat es mehrere schwere Unfälle im Primavera-Land gegeben. Ein Motorradfahrer in Kleinkall stürzte in einer Kurve, kollidierte mit einem Auto und starb noch an der Unfallstelle. In Hösbach musste ein 81-jähriger Radfahrer reanimiert werden, nachdem er von einem Smart erfasst wurde. Bei Hasselroth krachte ein Motorradfahrer in ein entgegenkommendes Auto und kam mit einem Rettungshubschrauber ins Krankenhaus. Auf der B469 bei Obernburg wurden 3 Menschen verletzt, weil ein Autofahrer wohl am Steuer eingeschlafen war. Außerdem gab es in Hanau innerhalb kurzer Zeit 2 Unfälle. Eine Opel-Fahrerin erfasste ein Kind und ein 18-Jähriger verunfallte bei dem Versuch, vor der Polizei zu fliehen. Politischer Besuch heute auf der Michaelismesse in Miltenberg. Zum traditionellen Handwerkerfrühschoppen wird Bayerns Wirtschaftsminister Hubert Aiwanger erwartet. Er will sich mit Vertretern des regionalen Handwerks austauschen. Im Anschluss geht es für ihn nach Dorf Prozelten zu Magna Mirrors. Dort soll es um Probleme von Automobilzulieferern gehen. Und alle Nachrichten aus der Welt gibt's wieder zur vollen Stunde.
19: Dankeschön, Leon.
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19: Oha, 10.33 Uhr, alles wieder ruhig auf den Straßen. Kommt bitte gut und sicher an. Geblitzt wird auf der 469 Richtung Amorbach zwischen B26 und Großostheim. Altbekannte Stelle 120 ist erlaubt, kurz vor der Abfahrt Großostheim. Auf der A3 Richtung Würzburg bei AB Ost steht der Anhänger in der Baustelle in der 60er-Zone. Wenn ihr von der 7-Wege-Kreuzung Richtung Weibersbrunn fahrt, an der Abzweigung Rotenbuch-Walderschaff in der 60er-Zone, in Alzenau-Michelbach, der steht auch noch an der Ampel. Wenn ihr Richtung Alzenau fahrt, an der großen Ampel, ne, da wo es zweispurig ist, in der 50er, und in Johannesberg auf der Ortsdurchfahrt an der Kirche in beide Richtungen in der 30er auch aufpassen. Falls ihr noch was habt, ihr könnt euch gern melden bei uns kostenlos unter der 0800 66 66 und die 400.
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15: Es ist ganz schön grau bei uns im Primavera-Land. Nur ab und zu kommt die Sonne mal durch. Dazu messen wir aktuell um die 20 Grad. Maximal 23, 24 Grad sind heute drin. Heute Nachmittag kann es dann auch mal ganz schön windig werden und örtliche Schauer sind möglich. So zeigt es uns unser Wetterradar an. Ja, und so geht's eigentlich die ganze Woche weiter. Mal mit Regen, mal eher nicht. Dazu gibt's Sonne und Wolken im Wechsel und maximal 25 Grad. Damit haben wir es gleich, 11 Uhr.
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16: Ich bin Stefan Schütz. Ausländische Firmen haben letztes Jahr deutlich mehr Geld in Deutschland investiert. Laut dem Institut der deutschen Wirtschaft Köln waren es rund 86 Milliarden Euro, 50% mehr als im Jahr davor. Laut der Studie kam weniger Kapital aus den USA, dafür mehr aus Großbritannien. Insgesamt kommt der Großteil der ausländischen Investoren aus Europa. Zehntausende Arbeitsplätze sind bedroht, 4 Werke stehen auf dem Prüfstand. Der Volkswagen-Konzern steckt in der Krise. Heute steht die vorerst letzte Betriebsversammlung an. Mehr dazu von Diana Kramer.
17: Mit Einsparungen will die Konzernführung die Kosten senken und die Wettbewerbsfähigkeit verbessern. Diese Pläne hatte Konzernchef Oliver Blume bei Betriebsversammlungen an mehreren Standorten bereits verteidigt. Auch das Werk in Hannover, wo Blume heute ist, steht auf der Kippe. Noch in dieser Woche könnte der Sparkurs konkreter werden. Am Freitag tagt der VW-Aufsichtsrat.
16: Bei einer Sturzflut im weltberühmten Grand Canyon Nationalpark in den USA ist am Wochenende ein Mensch ums Leben gekommen. Ungefähr 15 weitere werden vermisst. Wie US-Medien berichten, wurden durch die Flut Campingplätze, Wanderwege und Wasserleitungen im Nationalpark beschädigt. Unterdessen ist die Zahl der Sturzflut in Nepal auf mehr als 900 gestiegen. Vermisst werden gut 4.200 Menschen. Der Anteil von Männern und Frauen ist in Deutschland je nach Altersstufen unterschiedlich. Bei den 18- bis 29-Jährigen kommen auf 1.000 Männer etwa 910 Frauen. Das geht aus Daten des Statistischen Bundesamtes hervor. Grund dafür ist, dass etwa 5% mehr Jungen als Mädchen geboren werden. Weil Männer eine geringere Lebenserwartung haben, sieht es später anders aus. So sind die Frauen insgesamt in der Überzahl. Es war ein Drama um Tennis-Superstar Novak Djokovic. Der Grand-Slam-Rekordsieger musste sich bei seinem Auftaktmatch der US Open mehrfach übergeben. Djokovic hat zwar tapfer gekämpft, am Ende hat der 39-jährige Serbe aber gegen den argentinischen Außenseiter Mariano Navone in 5 Sätzen verloren.
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15: 11:02 haben wir es, da kommt ihr aktuell gut durch. Wir haben keine größeren Staus für euch. Dafür aber ein paar Blitzer. B469 Richtung Amorbach zwischen der B26 und Großostheim in der 120er. Dann auf der A3 Richtung Würzburg bei Aschaffenburg-Ost immer noch in der Baustelle. Da dürft ihr 60 fahren. Siebewegekreuzung Richtung Weibersbrunn an der Abzweigung Rotenbuch-Walderschaff. Auch eine 60er-Zone. Dann in Alzenau-Michelbach an der Ampel. Wenn ihr Richtung Alzenau fahrt, da dürft ihr 50 fahren. Habt ihr uns jetzt mehrfach gemeldet, bestätigt. Dankeschön dafür. Und in Johannesberg an der Kirche. Blitz in beide Richtungen ist eine 30er-Zone. Habt ihr noch was gesehen? Klingelt's ja gerne durch. Das Ganze ist auch kostenlos, die Nummer. Direkt zu uns ins Studio ist die 0800 66 66 und die 400.
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15: Leute, was war das für ein Wochenende?

Es war einfach nur schön. 3 Tage lang haben wir zusammen gefeiert. Natürlich sprechen wir gleich hier über das Aschaffenburger Stadtfest. Jetzt aber erstmal herzlich willkommen zur Mittagsshow. Hallo und schön, dass ihr mit dabei seid.

0: Ihr hört Radio Primavera an diesem Montag, den 31. August. Hallo ihr Lieben. Was war das für ein krasses Wochenende? Ihr seid wirklich der Hammer. 3 Tage lang habt ihr mit uns gefeiert auf dem Aschaffenburger Stadtfest auf der Heilandsbühne. Es gab ganz viel Musik, Getränke, Essen. Es war einfach wirklich schön. Und die Stimmung, die war Bombe. Gestern vor allem, ihr habt mich wirklich geflasht. Und natürlich hat es euch auch gefallen.
1: Immer geil, immer super Leute hier.
2: Die Stimmung ist immer Bombe, deshalb sind wir ja da.
3: Also die Leute alle super mitgemacht, also war total super.
4: Es war einfach nur schön. Das Wetter hat gepasst, Location, alles prima.
5: Du hast 3 Tage da, weil es immer geil ist.
0: Auf unserem Insta seht ihr noch ein paar Stories. Schaut sie euch gerne nochmal an, bevor sie verschwinden. Fotos findet ihr aber auf primavera24.de und die bleiben da auch ganz schön lange. Wir haben wirklich viele schöne Fotos gemacht. Vielleicht entdeckt ihr euch ja auf einem, also klickt euch gerne mal durch. Und an dieser Stelle nochmal ein dickes Danke an euch, dass ihr da wart, mit uns gefeiert habt und das Stadtfest auch dieses Jahr wieder besonders gemacht habt.
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1: Shakira, mit Gypsy war das. Gleich haben wir es 20 nach 11 und da werfen wir einen kurzen Blick zu euch auf die Straßen. Achtung auf der B469 Wörth Richtung Stockstadt zwischen Wörth am Main und Obernburg. Mitte Elsenfeld, da steht ein defektes Auto. Die rechte Spur ist blockiert und auf der gegenüberliegenden Seite, also Richtung Wörth, haben wir auch mehrere Plastikteile auf der Fahrbahn. Passt also bitte hier auf, kommt mir alle gut und sicher an euer Ziel an.

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14: Es ist teilweise ganz schön dunkel bei uns im Primaveraland. Dazu messen wir aktuell um die 20 bis 22 Grad, so maximal 24 Grad sind heute möglich. Und für heute Nachmittag zeigt uns unser Wetterradar dann auch örtliche Schauer an und dann kann es auch mal ganz schön windig werden. Damit haben wir es 11:30.
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15: Ich bin Leon Durst. Guten Tag. Gleich 2 Bürgermeisterwahlen standen im Primaveraland an. In Münster gab es eine Stichwahl zwischen Markus Milligan und Jörg Schulter. In Mainhausen stand nur ein Kandidat auf dem Wahlzettel. Lilli Tunschkoll berichtet.
16: Es war ein echtes Kopf-an-Kopf-Rennen in Münster zwischen dem parteilosen Markus Milligan und Jörg Schröter von der FDP. Nach dem vorläufigen amtlichen Endergebnis kommt Milligan auf 52,5% der Stimmen, konnte die Wahl also knapp für sich entscheiden. Immerhin rund die Hälfte aller Wahlberechtigten haben ihre Stimme abgegeben. gegeben. In Mainhausen ließ die Wahlbeteiligung mit 40% zu wünschen übrig. Aber es stand ja auch nur ein Kandidat auf dem Zettel. Frank Simon wurde mit rund 90% im Amt bestätigt. Seit 2020 ist er Bürgermeister der Gemeinde. Bei der Wahl vor 6 Jahren war der SPDler noch gegen Thomas Rachor und Gerald Wissler angetreten.
15: 3 Tage Stadtfest gehen zu Ende. Zehntausende Menschen strömten aus der ganzen Region nach Aschaffenburg, um das Event nicht zu verpassen. Es war bereits die 38. Ausgabe des Fests. Oberbürgermeister Markus Schlemmer mit einem Fazit.
17: Also ich finde, es hat wieder alles gepasst. Es war perfekt organisiert, war perfekt vorbereitet. Auch das Wetter war ideal. Ein kleiner Regenschauer, das ist ja auch mal immer ganz erfrischend. Und ich glaube, die Leute haben da wirklich viel Spaß gehabt. Und wenn man gemerkt hat, wie die Bühne nicht nur musikalisch auf die Menschen eingeht, sondern auch wie die Leute mitnimmt und dann diese Menschen Massenmasse auch vor den Bühnen sieht, wie die zusammenwirken. Wunderbar. Ich freue mich schon auf nächstes Jahr auf Stadtfest.
15: Am Wochenende hat es mehrere schwere Unfälle im Primaveraland gegeben. Ein Motorradfahrer in Kleinkall stürzte in einer Kurve, kollidierte mit einem Auto und starb noch an der Unfallstelle. In Hösbach musste ein 81-jähriger Radfahrer reanimiert werden, nachdem er von einem Smart erfasst wurde. Bei Hasselroth krachte ein Motorradfahrer in ein entgegenkommendes Auto und kam mit einem Rettungshubschrauber ins Krankenhaus. Auf der B469 bei Obernburg wurden 3 Menschen verletzt, weil ein Autofahrer wohl am Steuer eingeschlafen war. Außerdem gab es in Hanau innerhalb kurzer Zeit 2 Unfälle. Eine Opel-Fahrerin erfasste ein Kind und ein 18-Jähriger verunfallte bei dem Versuch, vor der Polizei zu fliehen. Und alle Nachrichten aus der Welt gibt's wieder zur vollen Stunde.
14: Dankeschön, Leon.
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14: Um 11.32 Uhr. Hallo liebe Autofahrer und Achtung auf der A3 Würzburg-Frankfurt. Zwischen Stockstadt und dem Seligenstädter Dreieck, da haben wir ein Metallrohr auf der Fahrbahn. Und die B469 Wörth Richtung Stockstadt zwischen Wörth am Main und Obernburg Mitte Elsenfeld. Da steht immer noch ein defektes Auto auf der rechten Spur, die ist auch noch blockiert. Also bitte hier aufpassen. Es wird geblitzt auf der B469 Richtung Amorbach zwischen der B26 und Großostheim in der 120er. A3 Richtung Würzburg bei Aschaffenburg-Ost immer noch in der Baustelle, da dürft ihr 60 fahren. Dann die 7-Wege-Kreuzung Richtung Weibersbrunn an der Abzweigung Rotenbuch-Walderschaff, auch da sind nur 60 erlaubt. In Alzenau-Michelbach an der Ampel Richtung Alzenau fahrend ist eine 50er und in Johannesberg an der Kirche sind 30 erlaubt, blitzt in beide Richtungen. Wenn ihr noch was zu ergänzen habt, wenn ihr was entdeckt habt, klingelt gerne durch. Das Ganze ist auch kostenlos. Die Nummer ist die 0800 66 66 und die 400.
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14: Einen schönen Montag euch allen.

Mit Musik aus dem Jahr 1998 geht es durch den Tag und mit zwei neuen Blitzern. Ihr habt uns welche durchgegeben. Einmal einen Weilbach. Wenn ihr Richtung Ammerbach fahrt, auf der kurzen Strecke, wo nur 30 erlaubt sind, also die altbekannte Stelle, wo sie eigentlich immer stehen. Und auf der B469 zwischen Miltenberg und Ammerbach in Breitendiel am Ortsausgang, da dürft ihr nur 30 fahren. Dankeschön euch fürs Bescheid geben. Ihr könnt gerne jederzeit durchklingeln, wenn ihr was entdeckt. Euch allen jetzt aber eine gute und sichere Fahrt.

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2: Heute geht's nicht ganz so weit weg für uns. Wie wär's mit Hamburg? Dort erwarten euch um die 22 Grad. Zwischendurch etwas Sonne und perfektes Wetter, um die Stadt zu erkunden. Mein Tipp, ab an die Landungsbrücken. Genießt den Blick auf die Elbe, schlendert durch die Speicherstadt oder macht eine kleine Hafenrundfahrt. Also leichte Jacke einpacken.

0: Und ab geht's nach Hamburg. Oder wie wär's mit Paris? Dort erwarten euch heute Temperaturen um die 25 Grad und viel Sonne. Perfekt, um die französische Hauptstadt zu entdecken. Schlendert durch die kleinen Gassen, holt euch ein Croissant und genießt den Blick über die Stadt oder setzt euch einfach in eines der vielen kleinen Cafés. Und wenn es abends etwas kühler wird, könnt ihr den Tag bei einem gemütlichen Abendessen und einem Glas Wein ausklingen lassen. Also, habt eine gute Zeit und habt einen schönen Urlaub.
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18: Heute wird's leicht wechselhaft. Bei uns sind kurze Schauer möglich, am frühen Abend vereinzelt auch Gewitter dazu. Dazwischen zeigt sich aber immer mal wieder die Sonne. Dazu gibt's Böen bis zu 60 Kilometer pro Stunde, bei Gewittern auch 75 Kilometer pro Stunde. Die Temperaturen liegen bei 22 bis maximal 25 Grad heute. Morgen und auch am Mittwoch gibt's einen Mix aus Sonne und Wolken. Und ab morgen bleibt's überall trocken, zumindest zeigt es uns so unser Wetterradar an. Dazu maximal 25 Grad. Damit haben wir es gleich, 12 Uhr.
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19: Ich bin Stefan Schütz. Deutsche Unternehmen wollen in diesem Jahr insgesamt mehr Geld für Klimaschutzmaßnahmen ausgeben. Allzu groß ist der Unterschied zwar nicht, fand das IFO-Institut heraus, das hat aber auch einen Grund. Die Forscher sagen, wenn viel Geld in den Klimaschutz fließt, müssen die Kosten auf die Produkte umgelegt werden und das wiederum bringt Wettbewerbsnachteile gegenüber der Konkurrenz mit sich. Die Geschlechterverteilung hier im Lande ist sehr unterschiedlich. Je nach Alter und Region unterscheidet sich die Anzahl an Frauen und Männern teils deutlich. Über Daten des Statistischen Bundesamts berichtet Katrin Müller.
20: Laut Statistik kommen bundesweit 1027 Frauen auf 1000 Männer. Die sind wiederum in den jüngeren Altersgruppen in der Überzahl, während es bei den Älteren, also ab 50, mehr Frauen gibt. Laut Experten ist das auf eine höhere Lebenserwartung von Frauen zurückzuführen. Am größten ist der Unterschied in der Geschlechterverteilung übrigens in Schleswig-Holstein. Am ausgeglichensten ist das Verhältnis in Baden-Württemberg.
19: Nach dem Fährunglück vor Zypern haben die Ermittlungen zur Ursache begonnen. Die Fähre war nach dem Auslaufen aus dem Hafen vollgelaufen, gekippt und gekentert. Fluchtwege sollen verschlossen gewesen sein. Kapitän und Crew sind von Bord geflüchtet und wenige Stunden später festgenommen worden. Von 267 Menschen an Bord sind 8 tot, 18 werden noch vermisst. Offenbar steigt der Glaube ausländischer Investoren in den Standort Deutschland. Nach Angaben des Instituts der deutschen Wirtschaft legten Unternehmen im vergangenen Jahr rund 86 Milliarden Euro an. Das sind 50% mehr als im Jahr davor. Insgesamt, so die Fachleute, stabilisieren sich die Auslandsinvestitionen. Mehr Geld kam aus Großbritannien, weniger aus den USA. Aktuell gibt es in Deutschland 355 Ladepunkte für Elektro-Lkw. Für den Autoverband VDA ist klar, das ist zu wenig. Der Ausbau der Ladeinfrastruktur für E-Lastwagen komme viel zu langsam voran. Der VDA fordert deshalb, dass die Bundesregierung den Ausbau turbo zündet. Eigentlich soll es bis 2030 4200 öffentliche Ladepunkte geben. Auch Netzanschlüsse für Unternehmen würden oft zu lange dauern, so der VDA.
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18: 12:02 haben wir es. Hallo liebe Autofahrer, Achtung, auf der A3 Würzburg-Frankfurt zwischen Stockstadt und dem Seligenstädter Dreieck haben wir immer noch ein Metallrohr auf der Fahrbahn. Hier bitte aufpassen. Und die B469 Wörth Richtung Stockstadt zwischen Wörth am Main und Obernburg Mitte Elsenfeld, da steht noch ein defektes Auto auf der rechten Spur. Bitte auch hier vorsichtig unterwegs sein. Dann haben wir ein paar Blitzer für euch, beziehungsweise nur noch 3. Die anderen sind schon wieder weg. B469 zwischen Miltenberg und Amorbach in Breitendiel am Ortsausgang, da dürft ihr 30 fahren. In Weilbach Richtung Amorbach fahrend auf der kurzen Strecke, wo nur 30 erlaubt sind. Und auf der A3 Richtung Würzburg bei Aschaffenburg-Ost in der Baustelle ist eine 60er-Zone. Wenn die Blitzer, die jetzt verschwunden sind, noch da sind, dann sagt sehr gerne Bescheid, wenn ihr einen entdeckt oder auch einen Stau oder Gegenstände auf der Fahrbahn. Die Nummer ist die 0800 66 66. Und die 400. Ihr könnt aber auch gerne jederzeit einfach eine WhatsApp schicken. Dankeschön, gute Fahrt.
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18: Hallo zusammen.

Good Times war das bei eurem Wohlfühlradio Primavera. Es geht gemeinsam durch den Montag. Und da habe ich erstmal einen neuen Blitzer für euch. Und zwar steht er in Gladbach im Weihersgrund am Parkplatz. Da dürft ihr 30 fahren. Dankeschön fürs Melden. Und jetzt habe ich noch eine Nachricht für euch, beziehungsweise für alle unter uns Fans. Ja, die ist aber eher traurig, denn nach mehr als 30 Jahren soll jetzt Schluss sein. RTL will die Daily Soap Ende 2026 nicht mehr produzieren. Aber es gibt gleich zwei gute Nachrichten. Erstens, die Serie wird noch bis Anfang 2027 ausgestrahlt und die Produktionsfirma UFA prüft bereits, ob unter uns ab 2027 auf einer anderen Plattform oder bei einem anderen Sender weiterlaufen kann. Also, es ist noch nicht endgültig Schluss. Die Daumen sind gedrückt. Wir halten euch hier natürlich auf dem Laufenden und weitere Nachrichten von hier gibt's auch gleich um halb. Also, bleibt gerne dran, um nichts zu verpassen.

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23: 21 bis 23 Grad messen wir aktuell bei uns im Primavera-Land. So maximal 24, 25 Grad sind heute drin. Mehr aber auch nicht. Stellenweise kann es jetzt so ein bisschen runtertröpfeln, auch heute im Laufe des Tages. Vor allem so am Nachmittag, so zeigt es uns unser Wetterradar an, sind dann auch örtliche Schauer möglich. Und dann kann es auch mal so ein bisschen unangenehm windiger werden. Und damit haben wir es 12:30.
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0: Ich bin Marlene Dietscheid, guten Tag. Gleich zwei Bürgermeisterwahlen standen im Primavera Land an. In Münster gab es eine Stichwahl zwischen Markus Milligan und Jörg Schröter. In Meinhausen stand nur ein Kandidat auf dem Wahlzettel. Lilli Tunschkoll berichtet.
1: Es war ein echtes Kopf-an-Kopf-Rennen in Münster zwischen dem parteilosen Markus Milligan und Jörg Schröter von der FDP. Nach dem vorläufigen amtlichen Endergebnis kommt Milligan auf 52,5% der Stimmen, konnte die Wahl also knapp für sich entscheiden. Immerhin rund die Hälfte aller Wahlberechtigten haben ihre Stimme abgegeben. In Meinhausen ließ die Wahlbeteiligung mit 40% zu wünschen übrig. Aber es stand ja auch nur ein Kandidat auf dem Zettel. Frank Simon wurde mit rund 90% im Amt bestätigt. Seit 2020 ist der Bürgermeister der Gemeinde. Bei der Wahl vor 6 Jahren war der SPDler noch gegen Thomas Rachor und Gerald Wissler angetreten.
0: In Bruchköbel sind am Nachmittag Fassadenteile eines Hochhauses von einem Baugerüst gefallen. Das löste einen Einsatz von Feuerwehr und THW aus. Maxi Germann mit Einzelheiten.
2: Die Situation am Hochhaus im Inneren Ring war lebensgefährlich. 2 Bauplatten stürzten von einem Baugerüst durch den Wind in die Tiefe. Sie landeten im Park unten und beschädigten ein Auto. Kurz darauf rückten THW und Feuerwehr an. Auch ein Höhenrettungsspezialist der Feuerwehr Hanau war vor Ort. Wie sich herausstellte, war das Baumaterial auf dem Gerüst nicht ausreichend gesichert. Die Umgebung musste abgesperrt werden, bis die Teile geborgen und gesichert werden konnten. Insgesamt 45 Einsatzkräfte waren mehrere Stunden bis in den Abend beschäftigt.
0: Das Verbot, Wasser aus Gewässern in Stadt und Kreis Aschaffenburg zu entnehmen, gilt weiterhin. Ursprünglich hätte die Regelung heute enden sollen. Wie die Stadt und Kreis heute bekannt gaben, sind die Wasserstände aber weiterhin niedrig. Die lange Trockenheit habe auch negative Auswirkungen auf das Grundwasser. Jetzt soll es erstmal bis zum 30. September nicht erlaubt sein, Wasser mit Eimern und Gießkannen abzuschöpfen. Eine Ausnahme gilt im Stadtgebiet für den Main. Und es passiert heute noch im Primavera-Land. Ab dieser Woche beginnt in Hessen die Woche der Chancengleichheit. Und in Aschaffenburg erneuert die AVG Stromleitungen in der Würzburger Straße. Und alle Nachrichten aus der Welt gibt's wieder zur vollen Stunde.
3: Danke, Marlene.
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3: Um kurz nach 12:30, da habe ich gleich 2 Meldungen von der A3 für euch. Einmal A3 Frankfurt-Würzburg zwischen Stockstadt und Aschaffenburg-Ost 2 Kilometer Stau. Und die A3 Würzburg-Frankfurt zwischen Stockstadt und dem Seligenstädter Dreieck hat es mehrere Unfälle gegeben. Auch hier staut es sich. Dann wird geblitzt im Weihersgrund am Parkplatz. Da dürft ihr 30 fahren in Gladbach. B469 zwischen Miltenberg und Amorbach in Breitendiel am Ortsausgang. Da sind 30 erlaubt. In Weilbach Richtung Amorbach fahrend auf der kurzen Strecke, wo nur 30 erlaubt sind. Also da stehen sie eigentlich immer. In Alzenau-Michelbach an der Ampel Richtung Alzenau fahrend ist eine 50er. Und auf der A3 Richtung Würzburg bei Aschaffenburg-Ost in der Baustelle. Da sind 60 erlaubt. Wenn ihr jetzt noch was entdeckt habt, dann klingelt sehr gerne durch. Ist auch kostenlos. Die Nummer ist die 0800 66 66 und die 400. Ihr könnt uns aber auch sehr gerne einfach eine WhatsApp rüberschicken. Dankeschön und gute Fahrt.
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3: 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Hallo zusammen.

0: was Wohlfühlmusik gibt's hier bei uns. All Out of Love war das an diesem Montagmittag. Ja, das Aschaffenburger Stadtfest ist ja leider schon vorbei. 3 Tage haben wir gemeinsam gefeiert und es war wirklich mega. Alle Fotos findet ihr übrigens immer noch auf primavera24.de, da könnt ihr gerne mal vorbeischauen. Aber es läuft noch die Michelsmess in Miltenberg und das noch bis zum 6. September. Und heute gibt's dort sogar politischen Besuch. Bayerns Wirtschaftsminister Hubert Aiwanger schaut gerade vorbei in diesen Minuten und trifft sich mit Vertretern des regionalen Handwerks. Und wer weiß, naja, eigentlich natürlich gibt's für ihn was Leckeres zu essen und zu trinken. Denn davon gibt's auf der Michelsmess ja genug. Aber es gibt noch ein paar andere coole Sachen. Wir haben euch mal gefragt, was ist denn so das Highlight dort?
1: Naja, die Stimmung im Zelt, ne? Wenn alle auf der Bank stehen und die Musik gut ist.
2: Ich kann es gar nicht sagen.
3: Die Atmosphäre hier ist einfach die Stimmung super. Perfekt.
4: Ja, also dass alle auf der Bank stehen, das ist bei mir auch der Fall. Das fällt mir am besten.
5: Musik, Party, gute Stimmung.
0: Außerdem läuft heute auch noch die Kleinostheimer Kerb. Und wer gestern bei Phil Collins Spaß hatte, die Band steht heute Abend um 20 Uhr wieder auf der Bühne dort. Also es lohnt sich, auch dort mal vorbeizuschauen. Bis dahin boxen wir uns gemeinsam durch diesen ersten Arbeitstag der Woche, den Montag. Und damit es ein bisschen leichter fällt, gibt's jetzt ja einen richtigen Power-Song, wie ich ihn nenne, weil er macht einfach gute Laune und hat was, das ist absolutely everybody.

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17: Mit einem Mix aus Sonne und Wolken geht es durch den Mittag. Dazu messen wir aktuell um die 22 Grad zwischen Wächtersbach und Amorbach. So maximal 24, 25 Grad sind heute möglich. Und für heute Nachmittag sind dann auch örtliche Schauer gemeldet. So zeigt es uns unser Wetterradar an und dann kann es auch mal ein bisschen windiger werden. Ab morgen soll es trocken bleiben, zeigt uns das Wetterradar an. Ja, wir hoffen es einfach mal. Dazu gibt es einen Mix aus Sonne und Wolken und maximal 24 bis 25 Grad in der Spitze. Damit haben wir es 13 Uhr.
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18: Ich bin Stefan Schütz. Die Pflege von Menschen kostet Geld. Die Pflege immer mehr älterer Menschen entsprechend mehr. So belief sich das Defizit der Pflegeversicherung im ersten Halbjahr auf 770 Millionen Euro. Das teilte Verbandschef Blatt mit Diana Kramer berichtet.
19: Die Ausgaben seien im Moment dreimal so hoch wie die Einnahmen, sagt der GKV-Chef. Schon für Oktober rechnen die Pflegekassen damit, dass das Geld nicht mehr reicht, um die Pflegeleistungen voll zu finanzieren. Das Ende der Fahnenstange ist erreicht, sagte Blatt. Hauptgrund sei die steigende Zahl an Menschen, die Leistungen zur Pflegeversicherung bekommen. Inzwischen seien das fast 6 Millionen Personen.
18: Immer mehr Wähler mit Migrationshintergrund fühlen sich von den großen Parteien nur unzureichend vertreten. Ein Zentrum für entsprechende Forschungen fand heraus, dass dies vor allem auf Menschen aus der Türkei, Nahost, Nordafrika, Afghanistan und Pakistan zutrifft. Mit sinkendem Anteil favorisieren sie die SPD. Die AfD wird vor allem von Menschen bevorzugt, die ihre Wurzeln in Russland haben. Die Zahl der geborgenen Todesopfer infolge der verheerenden Flutkatastrophe ist in Nepal auf 903 gestiegen. Zudem sprang die Zahl der Vermissten in Nepal und China zusammen auf etwa 4.800 Menschen, darunter sind hunderte Ausländer, darunter auch Deutsche. Im Flutgebiet im Südwesten Tibets und in den betroffenen Regionen in Nepal sind tausende Rettungskräfte im Einsatz. Wer weiterhin hofft, dass die Preise an den Tankstellen unter die 2-Euro-Marke sinken, wird enttäuscht. Nach neuen gegenseitigen Militärschlägen der USA und des Iran ist der Ölpreis einmal mehr gestiegen. Dabei lagen die Spritpreise schon gestern teils so hoch wie zuletzt im April. Der Anteil von Männern und Frauen ist in Deutschland je nach Altersstufen unterschiedlich. Bei den 18- bis 29-Jährigen kommen auf 1.000 Männer etwa 910 Frauen. Das geht aus Daten des Statistischen Bundesamtes hervor. Grund dafür ist, dass etwa 5% mehr Jungen als Mädchen geboren werden. Weil Männer eine geringere Lebenserwartung haben, sieht es später anders aus. So sind die Frauen insgesamt in der Überzahl.
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17: 1:02 haben wir es, da haben wir eine Meldung für euch. Kommt von der A3 Frankfurt-Würzburg zwischen Stockstadt und Aschaffenburg-Ost. Haben wir 2 Kilometer Stau, hier braucht ihr ein bisschen länger. Ansonsten solltet ihr gut durchkommen. Aber Fuß vom Gas, es wird geblitzt. In Gladbach im Weihersgrund, da steht ein Blitzer am Parkplatz, ist eine 30er-Zone. B469 zwischen Miltenberg und Amorbach in Breitendiel am Ortsausgang, ebenfalls nur 30 erlaubt. In Weilbach Richtung Amorbach fahrend auf der kurzen Strecke, wo nur 30 erlaubt sind, da stehen sie eigentlich immer. Ist eine bekannte Stelle. Dann in Alzenau-Michelbach an der Ampel Richtung Alzenau fahrend, da sind 50 erlaubt. Und auf der A3 Richtung Würzburg bei Aschaffenburg-Ost in der Baustelle ist eine 60er. Zone. Habt ihr noch was für uns? Einen Stau, Blitzer oder Gegenstände auf der Fahrbahn? Dann klingelt durch. Das Ganze ist auch kostenlos. Die Nummer ist die 0800 66 66 und die 400.
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17: Hallo zusammen. Wir starten in diese neue Stunde. Schön, dass ihr noch mit dabei seid. Natürlich haben wir etwas Wohlfühlmusik für euch und auch gleich ein paar gute Nachrichten.

0: Das ist Musik aus dem Jahr 1988 bei eurem Wohlfühlradio Primavera. Und da ist es wieder Zeit für ein paar gute Nachrichten. Wir schauen ja jeden Tag, was denn so Gutes auf dieser Welt passiert. Und Tim Obert aus der Primavera-Redaktion hat sich mal wieder schlau gemacht.
1: Ja, gute Nachrichten gibt es heute aus Poking. Dort werden aus Zigarettenstummeln neue Brillen hergestellt. Dafür gibt es in der Stadt 20 Sammelbehälter. Die gesammelten Stummeln werden anschließend zerlegt und übrig bleibt dabei Zellulose, die für die Herstellung der Brillen weiterverarbeitet wird. 600 Zigarettenstummel braucht es insgesamt für eine Brille. Weiter geht's dann nach Berlin. In der Justizvollzugsanstalt Tegel basteln Inhaftierte Schultüten für Kinder. Und die Idee dafür hatten die Inhaftierten selbst. Zum Schulstart werden die Schultüten im Shop der JVA in Berlin-Reinickendorf verschenkt. Und zum Schluss noch eine gute Nachricht aus Freiburg. Dort sind Forschende der Entwicklung von transparenten Solarzellen einen Schritt näher gekommen. Die neuen Solarzellen lassen viel Licht durch und haben gleichzeitig einen guten Wirkungsgrad. Sie könnten deshalb künftig zum Beispiel in Fenstern und Fassaden oder in Gewächshäusern eingesetzt werden.
0: Danke dir, Tim. Weitere Nachrichten von hier findet ihr jederzeit auf primavera24.de und hört ihr auch gleich um halb bei Kollegin Marlene Dietscheid. Also bleibt gerne dran, um nichts zu verpassen.

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6: Mit etwas Sonne und Wolken im Wechsel geht es durch den Tag. Dazu haben wir aktuell um die 22 Grad bei uns im Primavera-Land. So maximal 25 Grad sind heute drin. Für heute Nachmittag sind dann auch örtliche Schauer gemeldet und dann kann es auch mal ein bisschen windiger werden. Damit haben wir es 13:30.
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3: Ich bin Marlene Dietscheid, guten Tag. Gleich zwei Bürgermeisterwahlen standen im Primavera-Land an. In Münster gab es eine Stichwahl zwischen Markus Milliken und Jörg Schröter. In Mainhausen stand nur ein Kandidat auf dem Wahlzettel, Lili Tunschkoll.
4: Es war ein echtes Kopf-an-Kopf-Rennen in Münster zwischen dem parteilosen Markus Milliken und Jörg Schröter von der FDP. Nach dem vorläufigen amtlichen Endergebnis kommt Milliken auf 52,5% der Stimmen, konnte die Wahl also knapp für sich entscheiden. Immerhin rund die Hälfte aller Wahlberechtigten haben ihre Stimme abgegeben. In Mainhausen ließ die Wahlbeteiligung mit 40% zu wünschen übrig. Aber es stand ja auch nur ein Kandidat auf dem Zettel. Frank Simon wurde mit rund 90% im Amt bestätigt. Seit 2020 ist er Bürgermeister der Gemeinde. Bei der Wahl vor 6 Jahren war der SPDler noch gegen Thomas Rachor und Gerald Wissler angetreten.
3: In Bruchköbel sind am Nachmittag Fassadenteile eines Hochhauses von einem Baugerüst gefallen. Das löste einen Einsatz von Feuerwehr und THW aus. Maxi Germann mit Einzelheiten.
15: Die Situation am Hochhaus im Inneren Ring war lebensgefährlich. Zwei Bauplatten stürzten von einem Baugerüst durch den Wind in die Tiefe. Sie landeten im Park unten und beschädigten ein Auto. Kurz darauf rückten THW und Feuerwehr an. Auch ein Höhenrettungsspezialist der Feuerwehr Hanau war vor Ort. Wie sich herausstellte, war das Baumaterial auf dem Gerüst nicht ausreichend gesichert. Die Umgebung musste abgesperrt werden, bis die Teile geborgen und gesichert werden konnten. Insgesamt 45 Einsatzkräfte waren mehrere Stunden bis in den Abend beschäftigt.
20: Am Wochenende hat es mehrere schwere Unfälle im Primavera-Land gegeben. Ein Motorradfahrer in Kleinkarl stürzte in einer Kurve, kollidierte mit einem Auto und starb noch an der Unfallstelle. In Hörsbach musste ein 81-jähriger Radfahrer reanimiert werden, nachdem er von einem Smart erfasst wurde. Bei Hasselroth krachte ein Motorradfahrer in ein entgegenkommendes Auto und kam mit einem Rettungshubschrauber ins Krankenhaus. Auf der B469 bei Obernburg wurden drei Menschen verletzt, weil ein Autofahrer wohl am Steuer eingeschlafen war. In Hanau gab es innerhalb kurzer Zeit zwei Unfälle. Eine Opel-Fahrerin erfasste ein Kind und ein 18-Jähriger verunfallte bei dem Versuch, vor der Polizei zu fliehen. Und alle Nachrichten aus der Welt gibt's wieder zur vollen Stunde.
21: Dankeschön, Marlene.
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21: Um kurz nach 13:30 mit ein paar Blitzern für euch. Es wird geblitzt im Weihersgrund in Gladbach am Parkplatz, da dürft ihr 30 fahren. Dann die B469 zwischen Miltenberg und Amorbach in Breitendiel am Ortsausgang, ebenfalls eine 30er-Zone. In Weilbach Richtung Amorbach fahrend auf der kurzen Strecke, wo ihr nur 30 fahren dürft. In Alzenau-Michelbach an der Ampel Richtung Alzenau fahrend sind 50 erlaubt und auf der A3 Richtung Würzburg. Bei Aschaffenburg-Ost in der Baustelle steht immer noch ein Blitzer, ist eine 60er-Zone. Wenn ihr was zu ergänzen habt, klingelt gerne durch. Die Nummer ist die 0800 66 66 und die 400. Gute Fahrt!
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21: Und jetzt mit etwas Musik aus den 80ern. Hallo zusammen.

einfach ein gutes Gefühl. Too sweet war das bei eurem Wohlfühlradio Primavera an diesem Montag. Jetzt gibt's noch mal ein bisschen mehr Sonne bei uns, aber heute Nachmittag kann es dann auch mal kräftig gewittern. So zeigt es uns unser Wetterradar an. Naja, egal wie das Wetter ist, wir begleiten euch und machen uns hier eine gute Zeit. Also vielleicht Zeit für einen zweiten Kaffee, damit wir motiviert bleiben. Oder einfach eine Runde um die Firma, mal so ein paar Schritte sammeln. Frische Luft schnappen, was ihr auch macht. Wir sind bei euch jetzt mit ABBA. Hallo zusammen.

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13: Es ist relativ bewölkt bei uns im Primavera-Land. Ab und zu kommt die Sonne mal durch. Dazu messen wir um die 23 Grad. Maximal 25 Grad können es heute noch werden. Dazu gibt es so einen Mix aus Sonne und Wolken. Heute Nachmittag sind dann auch örtliche Schauer möglich. So zeigt es uns unser Wetterradar an. Aber ab morgen soll es trocken bleiben. Dazu gibt es immer mal wieder etwas Sonne und Wolken im Mix und maximal 25 Grad in der Spitze. Und damit haben wir es gleich 14 Uhr.
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14: Ich bin Stefan Schütz. Der Sommer in diesem Jahr ist nach einer vorläufigen Auswertung der zweitwärmste, der in Deutschland jemals offiziell gemessen wurde. Das teilte der Deutsche Wetterdienst mit. Das voraussichtliche Temperaturmittel lag demnach bei 19,6 Grad. Es heißt, dass vermutlich nur der Jahrhundertsommer 2003 mit 19,7 Grad wärmer gewesen sei. Marina Falke von Greenpeace bei NTV sagte:
15: Es ist kein Ausreißsommer mehr, sondern die Klimakrise ist jetzt da. Trifft uns alle und trifft uns hart.
14: Nach den tödlichen Schüssen beim Techno-Festival Aarau Rave hat die Polizei einen Verdächtigen festgenommen. Das meldet die Kantonspolizei Aargau. Es handelt sich um einen 43-Jährigen, heißt es. Bei den Schüssen in der Nacht zum Sonntag starb eine 22-jährige Italienerin. 4 Menschen wurden verletzt, darunter eine Deutsche. Das Motiv bleibt bisher unklar. ChatGPT, Reddit und Roblox müssen sich künftig an strengere EU-Regeln halten. Das hat die EU-Kommission mitgeteilt. Grund: Alle 3 Plattformen haben die Schwelle von durchschnittlich 45 Millionen Nutzern pro Monat überschritten. Damit gilt für sie das EU-Gesetz über digitale Dienste, etwa bei Kinder- und Jugendschutz und der Bekämpfung rechtswidriger Inhalte. Offenbar steigt der Glaube ausländischer Investoren in den Standort Deutschland. Nach Angaben des Instituts der deutschen Wirtschaft legten Unternehmen im vergangenen Jahr rund 86 Milliarden Euro an. Das sind 50% mehr als im Jahr davor. Insgesamt, so die Fachleute, stabilisieren sich die Auslandsinvestitionen. Mehr Geld kam aus Großbritannien, weniger aus den USA. Viel Geld für Schuhe ausgeben, das machen die Menschen in Deutschland immer seltener, wie das Handelsforschungsinstitut IFH Köln und die BBE Handelsberatung berichten. Den Experten und Expertinnen ist auch aufgefallen, dass vor allem Sandalen nicht mehr so gefragt sind wie früher. Das liege daran, dass viele im Sommer einfach lieber ihre Sneaker tragen.
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13: 14.02 Uhr haben wir es. Hallo liebe Autofahrer und Achtung auf der A3 Würzburg-Frankfurt zwischen Obertshausen und Offenbach. Da liegen Reifenteile auf der Fahrbahn und wir haben einen defekten LKW. Auf dem Standstreifen bitte hier aufpassen. Dann wird geblitzt in Gladbach im Weihersgrund am Parkplatz. Da dürft ihr 30 fahren. Habt ihr uns auch nochmal bestätigt. Dankeschön dafür. B469 zwischen Miltenberg und Amorbach in Breitendiel am Ortsausgang. Da dürft ihr auch nur 30 fahren. In Weilbach Richtung Amorbach fahrend auf der kurzen Strecke, wo nur 30 erlaubt sind. Da steht auch noch ein Blitzer. Alzenau-Michelbach an der Ampel Richtung Alzenau fahrend ist eine 50er und auf der A3 Richtung Würzburg bei Aschaffenburg-Ost in der Baustelle, da sind 60 erlaubt. 0800 66 66 und die 400 ist die Nummer, wenn ihr auch noch was entdeckt habt. Dankeschön und gute Fahrt.
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13: Gleich habe ich ein spannendes Thema für euch. Sagen wir mal so, es geht um Heavy Metal und Schmerz. Keine Sorge, ist aber eigentlich was Positives. Mehr dazu gibt's nach 3 Songs hier bei uns, also bleibt sehr, sehr gerne dran.

0: Ganz entspannt geht's durch den Mittag. Simply Red war das hier bei Radio Primavera. Na gut, entspannt ist vielleicht nicht ganz das richtige Wort. Sagen wir einfach, es wird jetzt ein bisschen lebendiger. Vielleicht habt ihr euren Kopf ja gerade schon mitgeschwungen. Headbanging nennt man das, glaube ich. Oder ihr habt euch einfach gedacht, was geht denn jetzt ab? Was auch immer ihr euch gedacht habt, eine Sache steht fest. Heavy Metal könnte tatsächlich dabei helfen, Schmerzen besser auszuhalten. Das zeigt eine Feldstudie des Leipziger Max-Planck-Instituts. Beim Wacken-Festival haben Forschende die Schmerztoleranz von Metal-Fans getestet. Und siehe da, während des Festivals konnten sie Schmerzen tatsächlich länger aushalten. Die Theorie dahinter, Wut und unangenehme Gefühle nicht einfach wegzudrücken, sondern rauszulassen, und das könnte uns widerstandsfähiger machen. Und was sagt ein echter Headbanger dazu? Gerald Wolf, Gründer der ersten Headbanger School Hair Force One, hat uns seine Einschätzung gegeben.
1: Also man hat ja am Tag über, oder wenn man nicht auf dem Festival ist, hat man ja Stress ohne Ende. Und wenn man dann Heavy Metal hört, ist das mehr oder weniger wie Urlaub. Ja, das heißt, man kriegt was auf die Ohren, man muss sich nur darauf konzentrieren, ist entspannt. Und es kann natürlich sein, dass man dann zu höheren Leistungen körperlich imstande ist.
0: Tja, Gerald Wolf sagt also selbst, er ist ein ziemlich entspannter Mensch. Na gut, auch wenn Heavy Metal jetzt nicht so unbedingt meine Musikrichtung ist. Leute, ich will aber auch einfach entspannter werden. Vielleicht sollten wir es einfach mal ausprobieren. Ich hoffe nur, dass ich nach dem ganzen Headbanging noch stehe und nicht dreimal umgekippt bin. Aber einer steht auf jeden Fall noch, das ist Elton John jetzt hier in diesem Titel. I'm Still Standing ist das.

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15: 23 Grad messen wir aktuell bei uns im Primavera-Land. Dazu haben wir einige Wolken am Himmel. Heute Nachmittag sind dann auch örtliche Gewitter möglich. So zeigt es uns unser Wetterradar an. Und dazu gibt es so maximal 25 Grad. Und damit haben wir es 14:30.
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16: Ich bin Marlene Dietscheid. Guten Tag. Schwere Unfälle haben am Wochenende im Primavera-Land mehrere Verletzte und einen Toten gefordert. Ein Motorradfahrer kam in Kleinkeil ums Leben. In Hörsbach schwebt ein Radfahrer in Lebensgefahr. Jamie Wagner berichtet.
17: Am Hörsbacher Stachus wurde ein 81-jähriger Radfahrer von einem Smart erfasst und so schwer verletzt, dass er noch an der Unfallstelle reanimiert werden musste. Bei Hasselroth krachte ein 26-jähriger Motorradfahrer frontal in ein entgegenkommendes Auto. Er kam schwer verletzt per Rettungshubschrauber in eine Klinik. Und auf der B469 bei Obernburg wurden 3 Menschen verletzt. Ein 29-jähriger verlor die Kontrolle über sein Auto. Gegenüber der Polizei gab er an, während der Fahrt kurz eingeschlafen zu sein. In Kleinkarl fiel ein 67-jähriger Motorradfahrer in einer Kurve und kollidierte dann mit einem PKW. Er verstarb noch an der Unfallstelle. Auch in Hanau gab es am Sonntagnachmittag 2 Unfälle. Eine Opel-Fahrerin fuhr einen 4-Jährigen an, der ins Krankenhaus kam. Kurz darauf verunfallte ein VW-Fahrer, weil er sich einer Polizeikontrolle entziehen wollte.
16: In Bruchköbel sind am Nachmittag Fassadenteile eines Hochhauses von einem Baugerüst gefallen. Das löste einen Einsatz von Feuerwehr und THW aus. Maxi Germann mit Einzelheiten.
18: Die Situation am Hochhaus im inneren Ring war lebensgefährlich. Zwei Bauplatten stürzten von einem Baugerüst durch den Wind in die Tiefe. Sie landeten im Park unten und beschädigten ein Auto. Kurz darauf rückten THW und Feuerwehr an. Auch ein Höhenrettungsspezialist der Feuerwehr Hanau war vor Ort. Wie sich herausstellte, war das Baumaterial auf dem Gerüst nicht ausreichend gesichert. Die Umgebung musste abgesperrt werden, bis die Teile geborgen und gesichert werden konnten. Insgesamt 45 Einsatzkräfte waren mehrere Stunden bis in den Abend beschäftigt.
16: Das Verbot, Wasser aus Gewässern in Stadt und Kreis Aschaffenburg zu entnehmen, gilt weiterhin. Ursprünglich hatte die Regelung heute enden sollen. Wie Stadt und Kreis heute bekannt gaben, sind die Wasserstände aber weiterhin niedrig. Die lange Trockenheit habe auch negative Auswirkungen auf das Grundwasser. Jetzt soll es erstmal bis zum 30. September nicht erlaubt sein, Wasser mit Eimern oder Gießkannen abzuschöpfen. Eine Ausnahme gilt im Stadtgebiet für den Main. Und alle Nachrichten aus der Welt gibt's wieder zur vollen Stunde.
19: Danke, Marlene.
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19: Was sagt die Uhr? 14.32 Uhr. Hallo liebe Autofahrer, Achtung auf der A3 Würzburg-Frankfurt zwischen Oberzhausen und Offenbach. Da haben wir immer noch einen defekten LKW auf dem Standstreifen. Außerdem sind auch noch Reifenteile auf der Fahrbahn. Hier bitte aufpassen. Ansonsten solltet ihr gut durchkommen. Aber Fuß vom Gas, es wird geblitzt in Gladbach im Weihersgrund am Parkplatz, da dürft ihr 30 fahren. Dann in Alzenau-Michelbach an der Ampel Richtung Alzenau fahrend ist eine 50er. B469 zwischen Miltenberg und Amorbach in Breitendiel am Ortsausgang, auch da dürft ihr nur 30 fahren. In Weilbach Richtung Amorbach fahrend auf der kurzen Strecke, wo nur 30 erlaubt sind, ist eine bekannte Strecke. Und auf der A3 Richtung Würzburg bei Aschaffenburg-Ost in der Baustelle ist eine 60er. 0800 66 66 und 400 ist die Nummer, wenn ihr auch noch was entdeckt habt. Euch allen eine gute und sichere Fahrt.
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19: Hallo zusammen.

gerade. Ein kleiner Ausflug zurück ins Jahr 1986. If She Knew What She Wants war das hier bei Radio Primavera. Jetzt springen wir ins Jahr 2007, denn da kam Bubbly von Kobe Kelly raus. Der steht als nächstes auf unserer Liste und ist der perfekte Song, um jetzt einfach mal kurz durchzuatmen. Und währenddessen übernimmt dann schon mein Kollege Max Osberger. Wir sind nämlich am Ende unserer Mittagsshow angekommen. Für heute. Wir hören uns morgen wieder ab 11 Uhr. Wenn ihr Lust habt, jetzt aber erstmal viel Spaß mit diesem Wohlfühlsong und dann mit Kollege Max Osberger.

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17: So, nach dem feuchtfröhlichen Festwochenende wird's jetzt ein feuchtfröhlicher Nachmittag. Diesmal hat's aber leider was mit dem Wetter zu tun. Es gibt immer wieder Schauer und am Abend dann auch mal kurze Gewitter bei windigen bis stürmischen Böen, 22 bis 25 Grad. Sonne ist aber auch mal zwischendurch mit dabei. Die nächsten Tage haben wir dann wieder ruhiges Spätsommerwetter von morgen bis Donnerstag einschließlich Sonne und Wolken bei bis 25 Grad und am Freitag sogar noch mal bis 30 Grad möglich. Und damit 15 Uhr.
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18: Ich bin Stefan Schütz. Dieser Sommer könnte der zweitwärmste werden, der in Deutschland jemals offiziell gemessen wurde. Das teilte der Deutsche Wetterdienst mit. Nur 2003 war es noch wärmer. Claudia Wächter berichtet.
19: Die Experten sagen, außergewöhnlich waren dieses Jahr vor allem die Extreme. Und sie sind sich sicher, eine solche Hitzewelle sei ohne den menschengemachten Klimawandel statistisch undenkbar. Zudem gab es tödliche Folgen. Knapp 16.000 Hitzetote gibt es bisher. Und dann sind da noch die enormen Schäden für Unternehmer und Landwirte.
18: Das Leben ist im Vergleich zum August vor einem Jahr um 2,9% teurer. Das liegt vor allem daran, dass im Jahresvergleich die Energiekosten deutlich höher sind und hier insbesondere Heizöl und Kraftstoffe. Bei den Lebensmitteln gab es nur vereinzelt größere Preissprünge. Spürbar teurer wurden Dienstleistungen in der häuslichen Alten- und Behindertenpflege. Nach den Schüssen bei einem Techno-Rave im Kanton Aargau hat die Schweizer Polizei einen Verdächtigen festgenommen. Es handelt sich um einen 43 Jahre alten Schweizer. Bei den Schüssen in der Nacht zum Sonntag starb eine 22-jährige Italienerin. Vier Menschen im Alter von 24 bis 31 Jahren wurden verletzt, darunter eine Deutsche. Die Ermittler gehen inzwischen von einem Einzeltäter aus. Das Motiv ist noch unklar. Nach der Flutkatastrophe in Nepal sucht die Bundesregierung weiter nach vermissten Deutschen. Ein Sprecher des Auswärtigen Amts hat von einigen vermissten Landsleuten gesprochen, ohne genaue Zahlen zu nennen. Nepals Katastrophenschutz zählt inzwischen mehr als 900 Tote und fast 4.250 Vermisste, darunter mehr als 590 Ausländer. In China gelten zudem drei Deutsche als vermisst. Deutsche Unternehmen wollen in diesem Jahr insgesamt mehr Geld für Klimaschutzmaßnahmen ausgeben. Allzu groß ist der Unterschied zwar nicht, fand das IFO-Institut heraus. Das hat aber auch einen Grund. Die Forscher sagen, wenn viel Geld in den Klimaschutz fließt, müssen die Kosten auf die Produkte umgelegt werden. Und das wiederum bringt Wettbewerbsnachteile gegenüber der Konkurrenz mit sich.
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17: Hallo zu euch in die Autos. Und da habe ich jetzt mal wieder unsere Lieblingsautobahn und die Lieblingsbaustelle A3 in Richtung Würzburg. Da staut es zwischen Stockstadt und Aschaffenburg-Ost auf 2 Kilometern aktuell. Und dann habe ich die Blitzer für euch. Im Weihersgrund am Parkplatz in der 30er-Zone auf der B469 zwischen Miltenberg und Amorbach in Breitendiel, ortsauswärts 30er-Zone. Weilbach Richtung Amorbach auf der kurzen 30er-Strecke. In Alzenau-Michelbach an der Ampel Richtung Alzenau 50er-Zone und A3 Richtung Würzburg bei Aschaffenburg-Ost in der Baustelle, da weiterhin der Blitzeranhänger. Ihr könnt euch gerne melden, falls ihr jetzt noch einen Blitzer entdeckt, unter der 0800 66 66 400. Wir geben das gerne weiter an alle anderen.
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17: Schönen Montagnachmittag. Ich hoffe, ihr seid alle fit. Oder zumindest ihr funktioniert, ja, um den Wochenstart hinzukriegen. Wir schwärmen gleich nochmal zusammen vom Stadtfestwochenende in Aschaffenburg, würde ich vorschlagen. Bis dahin jetzt durchatmen mit Breathe. Hallo zusammen.

0: Hier ist Primavera und da bringen wir euch mit ganz vielen positiven Gefühlen durch diesen eher grauen Nachmittag. Ey, das war ein Wochenende, oder? Da bräuchte man jetzt fast noch ein Wochenende hinten dran, um das alles zu verarbeiten. So viele tolle Feste, so viele gut gelaunte Menschen an einem Ort, die zusammen feiern und einfach Spaß haben, wie an unserer Heilandsbühne, jetzt auf dem Aschaffenburger Stadtfest am Wochenende. So hat es sich angehört, ja. Wenn der komplette Schlossplatz mitsingt und mitschunkelt, so wie gestern bei Gegenlicht, auch volle Hütte bei Phil Collins, bei Onomo Totolo. Ich durfte ja auch am Samstag für euch auf der Bühne moderieren und in so viele glückliche Gesichter blicken, das war toll. Und ich hoffe, ihr habt da auch einige schöne Erinnerungen geschaffen und jetzt mit reingenommen in die neue Woche.
1: Ja, Heilandsbühne bin ich jedes Jahr. Das ist das Beste überhaupt. Da freue ich mich das ganze Jahr drauf. Das ist eigentlich der Renner überhaupt.
2: Heilandsbühne ist immer gut. Tolle Bands, gute Stimmung, gute Leute.
3: Einfach nur top. Geile Musik, geile Menschen.
0: Ja, und ganz viele geile Bilder bzw. Fotogalerien von euch, von den Bands, von der tollen Kulisse findet ihr alles jetzt online, primavera24.de. Videos und Stories haben wir auf unseren Social-Media-Kanälen bei Instagram und Facebook für euch. Und falls ihr einfach weiter feiern möchtet, das könnt ihr zum Beispiel jetzt auf der Miltenberger Michaelis-Messe oder auch auf der kleinen Ostheimer Kerb. Und dort spielt auch heute übrigens nochmal Phil Collins. Also wenn ihr noch eine zweite Runde vertragen könnt, dann ab auf die kleinen Ostheimer Kerb. Habt jetzt einen schönen Montagnachmittag hier mit Radio Primavera.

Schöne Wohlfühlmusik für euch zusammengestellt, damit ihr gut durch diesen nassgrauen Nachmittag kommt. Snow Patrol waren das. Hier ist Radio Primavera. Gleich bekommt ihr wieder alles Wichtige, was es so zu wissen gibt hier in der Region. Es hat leider einige schwere Unfälle gegeben am Wochenende. Da sprechen wir gleich drüber. Außerdem ab heute gibt es eine neue Straßensperrung in Aschaffenburg. Die könnte für Verzögerungen sorgen jetzt im Feierabendverkehr. Da werden Stromleitungen erneuert rund um die Würzburger Straße. Da haben wir die Infos. Und die Äpfel sind extra früh reif in diesem Jahr. Ja, da wollen wir euch nicht veräppeln. Die Kältereien haben jetzt schon ihren Betrieb aufgenommen und auch gleich dazu mehr und noch weitere Themen aus der Region haben wir um 3:30 in den Primavera Nachrichten. Dann bringt euch Marlene Dietscheid auf den neuesten Stand.

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17: Das Wetter ist heute so ein kleiner April-Flashback. Wechselhaft, Sonne, Wolken, Regen und Wind, das geht so hin und her. Später dann am Abend sind auch Gewitter möglich, es kann dann auch mal stürmisch werden. Die Temperaturen so bei 22 Grad. Die nächsten Tage werden freundlicher, bei Sonne und Wolken 25 Grad. Und am Freitag soll es ja tatsächlich nochmal bis 30 Grad geben. Und damit ist es 3:30.
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18: Ich bin Marlene Dietscheid, guten Tag. Schwere Unfälle haben am Wochenende im Primavera-Land mehrere Verletzte und einen Toten gefordert. Ein Motorradfahrer kam in Kleinkahl ums Leben. In Hörsbach schwebt ein Radfahrer in Lebensgefahr. Jamie Wagner berichtet.
12: Am Hößbacher Stachus wurde ein 81-jähriger Radfahrer von einem Smart erfasst und so schwer verletzt, dass er noch an der Unfallstelle reanimiert werden musste. Bei Hasselroth krachte ein 26-jähriger Motorradfahrer frontal in ein entgegenkommendes Auto. Er kam schwer verletzt per Rettungshubschrauber in eine Klinik. Und auf der B469 bei Obernburg wurden 3 Menschen verletzt. Ein 29-jähriger verlor die Kontrolle über sein Auto. Gegenüber der Polizei gab er an, während der Fahrt kurz eingeschlafen zu sein. In Kleinkahl fiel ein 67-jähriger Motorradfahrer in einer Kurve und kollidierte dann mit einem PKW. Er verstarb noch an der Unfallstelle. Auch in Hanau gab es am Sonntagnachmittag 2 Unfälle. Eine Opel-Fahrerin fuhr einen 4-Jährigen an, der ins Krankenhaus kam. Kurz darauf verunfallte ein VW-Fahrer, weil er sich einer Polizeikontrolle entziehen wollte.
18: Im Primaveraland startet die Apfelkältersaison, doch in diesem Jahr sind die Äpfel deutlich schneller gereift. Deswegen fangen einige Kältereien in diesem Jahr früher als üblich an. Leon Durst mit einem Überblick.
13: Bei der Aschaffenburger Kälterei Stenger beginnt die Apfelkältersaison wie jedes Jahr in der letzten Augustwoche. Doch in diesem Jahr ist die Ausgangslage schwieriger. Die Äpfel seien deutlich trockener als sonst und würden auch optisch nicht so gut aussehen, heißt es auf Primavera-Nachfrage. Nicht nur die Qualität der Früchte macht den Kältereien zu schaffen, auch die Menge ist in diesem Jahr geringer. Deutlich weniger Äpfel als sonst werden bei den Kältereien angeliefert. Das bestätigt auch die Kälterei Kuhn aus Elsenfeld. Dort beginnt die Apfelannahme in diesem Jahr im selben Zeitraum. Etwas früher startet die Kälterei Stier in Maintal in die Saison. Dort beginnt die Annahme bereits rund 2 Wochen früher als üblich. Normalerweise startet die Kälterei erst am 14. September.
18: Autofahrer in Aschaffenburg müssen sich ab heute auf Einschränkungen einstellen. Die AVG erneuert in der Würzburger Straße zwischen Opel Brass und der Alexandrastraße Stromleitungen. Dafür gilt bis Ende Oktober eine Einbahnstraßenregelung in Richtung Sandkirche. Die Gegenrichtung ist gesperrt. Außerdem fährt die Buslinie 12 stadtauswärts eine Umleitung. Mehrere Schulbuslinien können einzelne Haltestellen vorübergehend nicht bedienen. Und das passiert heute noch im Primaveraland. In Maintal beraten die Stadtverordneten unter anderem über ein Sparpaket mit Einsparungen von bis zu 3,4 Millionen Euro pro Jahr. Und ab dieser Woche beginnt in Hessen die Woche der Chancengleichheit. Und alle Nachrichten aus der Welt gibt's wieder zur vollen Stunde.
19: Danke dir, Marlene.
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19: Mit der A3 in Richtung Würzburg. Es hat einen Unfall gegeben beim Offenbacher Kreuz. Deswegen aktuell zwischen Frankfurt Süd und Oberzhausen 5 Kilometer Stau. Das sind die beiden linken Fahrstreifen dicht. Also ihr habt da nur einen Fahrstreifen zur Verfügung. Dann nochmal A3 Richtung Würzburg zwischen Stockstadt und Aschaffenburg-Ost. Stockender Verkehr. Und dann haben wir die Blitzer. Im Bayersgrund am Parkplatz wird in der 30er-Zone geblitzt. Dann auf der B469 in Breitendiel am Ortsausgang Richtung Amorbach in der 30er-Zone. In Weilbach in Richtung Amorbach in der 30er, Alzenau-Michelbach an der Ampel Richtung Alzenau und auch auf der A3 Richtung Würzburg, dann noch in der Baustelle bei Aschaffenburg-Ost in der 60er-Zone. Falls ihr noch einen Blitzer entdeckt, dann meldet mir den gerne unter der 0800 66 66 400. Kommt gut an!
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19: Schönen Montag!

0: Relight My Fire zur Einstimmung auf dem Feierabend. Hier ist Radio Primavera. Und wir bringen jetzt auch alle, die ein wenig Katerstimmung haben, jetzt wieder auf, ja gut, vielleicht nicht 100%, aber zumindest 80. Ne? 80 sollte reichen für einen Montagnachmittag. Jetzt bekommt ihr von uns auf jeden Fall ganz viele gute Nachrichten. Kollege Tim Obert erzählt euch das Neueste aus Deutschland und der Welt, das, was momentan richtig läuft.
1: Ja, gute Nachrichten gibt es heute aus Poking. Dort werden aus Zigarettenstummeln neue Brillen hergestellt. Dafür gibt es in der Stadt 20 Sammelbehälter. Die gesammelten Stummeln werden anschließend zerlegt und übrig bleibt dabei Zellulose, die für die Herstellung der Brillen weiterverarbeitet wird. 600 Zigarettenstummel braucht es insgesamt für eine Brille. Weiter geht's dann nach Berlin. In der Justizvollzugsanstalt Tegel basteln Inhaftierte Schultüten für Kinder. Und die Idee dafür hatten die Inhaftierten selbst. Zum Schulstart werden die Schultüten im Shop der JVA in Berlin-Reinickendorf verschenkt. Und zum Schluss noch eine gute Nachricht aus Freiburg. Dort sind Forschende der Entwicklung von transparenten Solarzellen einen Schritt näher gekommen. Die neuen Solarzellen lassen viel Licht durch und haben gleichzeitig einen guten Wirkungsgrad. Sie könnten deshalb künftig zum Beispiel in Fenstern und Fassaden oder in Gewächshäusern eingesetzt werden.
0: Danke dir, Tim. Hilft das eigentlich auch den Zimmerpflanzen? Ich frage für einen Freund. Ich habe leider keinen grünen Daumen. Aber ich kann hier wunderbar auf dem Mischpult rumdrücken und spiele euch jetzt den nächsten Wohlfühlsong. Auch der sorgt für ganz viele positive Gefühle. Ist ein schöner Schmachtfetzen jetzt hier von James Blunt. Das ist Radio Primavera. Euch einen beautiful Montag.

aufgenommen. Da werden wieder die Säcke mit den gepflückten Äpfeln angenommen und daraus wird dann Apfelsaft oder Apfelwein gemacht. Dieses Jahr sind die Äpfel schon deutlich früher reif. Allerdings gibt es insgesamt weniger Äpfel. Ja, durch die Sommerhitze sind die Früchte teilweise auch etwas trockener und sehen nicht ganz so schick aus wie in den Jahren zuvor. Trotzdem wird natürlich fleißig gekeltert. Ihr könnt eure Äpfel zum Beispiel bei der Kälterei Stenger in Hörsbach abgeben oder bei Kuhn in Elsenfeld. Und die Kälterei Stier in Maintal hat jetzt sogar rund 2 Wochen früher als sonst mit dem Kälterbetrieb begonnen. Und worauf ich mich ja auch total freue, ist der süße Apfelmost. Ja, der gehört zu meinen Most Wanted quasi jetzt im Herbst. Also lasst es euch schmecken, die vielen Apfelspezialitäten, Säfte und Weine von unseren heimischen Kältereien im Primaveraland. Euch einen schönen Nachmittag. Oh.

Musik von Cher gibt's von uns zum Nachmittagscafé dazu. Hier ist Radio Primavera. Vielleicht gibt's dann ja bald noch ein Stück Apfelkuchen. Ja, das würde auch passen. Ja, jetzt hat nämlich die Apfelernte wieder begonnen. Oder diese Apfelringe mit Zucker und Zimt. Ja, perfekter Snack für den Herbst. Ja, jetzt haben die Kältereien im Primavera-Land ja auch wieder ihren Betrieb.

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16: Morgen ist ja der meteorologische Herbstanfang und heute haben wir das passende Herbstwetter mit Wind, mit Regen, aber auch mit Sonne dazwischen. Am Abend kann es dann nochmal richtig ungemütlich werden mit dem ein oder anderen kräftigen Gewitter und stürmischem Wind, 21 bis 24 Grad. In der Nacht lässt der Wind nach und ab morgen dann ruhiges Spätsommerwetter bei Sonne und Wolken, meistens trocken bei bis 25 Grad und es könnte in Richtung Wochenende sogar nochmal 30 Grad heiß werden. Es ist 16 Uhr jetzt.
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17: Ich bin Stefan Schütz. ChatGPT, Reddix und Roblox müssen sich künftig an strengere EU-Regeln halten. Die drei US-Plattformen fallen jetzt auch unter den Digital Service Act, weil sie monatlich mehr als 45 Millionen Nutzer haben. Das Gesetz schreibt unter anderem mehr Kinder- und Jugendschutz vor. Gegen andere Plattformen wie TikTok und X hat die EU auf dieser Grundlage bereits Millionenstrafen verhängt. Dieser Sommer ist vermutlich der zweitwärmste seit Beginn der Wetteraufzeichnungen. Das hat der Deutsche Wetterdienst mitgeteilt. Das Temperaturmittel liegt bei 19,6 Grad. Etwas wärmer war nur der Jahrhundertsommer 2003. Hitzetage über 30 und sogar über 35 Grad gab es laut DWD in beispielloser Häufigkeit. Ende Juni sind in Ostdeutschland zudem die Rekorde für den heißesten Tag und die wärmste Nacht übertroffen worden. Die Pflege von Menschen kostet Geld. Die Pflege immer mehr älterer Menschen entsprechend mehr. So belief sich das Defizit der Pflegeversicherung im ersten Halbjahr auf 770 Millionen Euro. Das teilte Verbandchef Blatt mit. Diana Kramer berichtet.
1: Die Ausgaben seien im Moment dreimal so hoch wie die Einnahmen, sagt der GKV-Chef. Schon für Oktober rechnen die Pflegekassen damit, dass das Geld nicht mehr reicht, um die Pflegeleistungen voll zu finanzieren. Das Ende der Fahnenstange ist erreicht, sagte Blatt. Hauptgrund sei die steigende Zahl an Menschen, die Leistungen zur Pflegeversicherung bekommen. Inzwischen seien das fast 6 Millionen Personen.
17: Nepal hat die Suche nach hunderten vermissten Arbeitern nach der Flutkatastrophe im Himalaya verstärkt. Viele werden in Tunneln zerstörter Wasserkraftanlagen vermutet. Laut Branchenverband sind fast 900 Beschäftigte nicht erreichbar. Seit der Flut vom vergangenen Mittwoch sind in Nepal und Tibet bereits mehr als 900 Leichen gefunden worden. Rund 4.800 Menschen gelten weiter als vermisst. Spaniens linker Regierungschef Sanchez hat sich nochmal zu den Hintergründen des massenhaften Zustroms nach Ceuta geäußert. Ende Juli waren in kurzer Zeit etwa 80.000 Menschen von Marokko in die spanische Exklave gekommen. Sanchez warf jetzt Russland und Israel vor, den Ansturm mit Fake News und Social Media Kampagnen befeuert zu haben. Beide Regierungen nutzten das Thema Migration als Waffe. Dahinter steckten rechtsextreme Netzwerke.
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16: Und wir schauen auf die Straßen. Es ist kurz nach vier und da gibt's einen dicken Stau auf der A3 Richtung Würzburg zwischen dem Frankfurter Kreuz und Obertshausen auf 10 Kilometern. Da hat es nämlich einen Unfall gegeben mit 4 Fahrzeugen. Die linke Spur ist da gesperrt. Da laufen jetzt gerade die Bergungsarbeiten. Also da braucht ihr Geduld. Weiter Richtung Würzburg, dann auch zwischen Stockstadt und Aschaffenburg-Ost. Ein bisschen stockender Verkehr wegen der Baustelle. Da halten wir euch natürlich auch hier bei Primavera auf dem Laufenden. Dann haben wir die Blitzer. Nicht zu schnell fahren. Im Weihersgrund am Parkplatz wird in der 30er-Zone geblitzt. In Alzenau-Michelbach an der Ampel Richtung Alzenau und auf der A3 Richtung Würzburg bei Aschaffenburg-Ost in der Baustelle. Da sind 60. Dann haben wir noch die B469 in Breitendiel am Ortsausgang Richtung Amorbach, da in der 30er-Zone ein Blitzer. Und ihr könnt euch gerne melden, falls ihr noch einen entdeckt, unter der 0800 66 66 400. Dann können wir hier alle anderen informieren. Kommt gut an.
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16: Ja, heute gab es wieder Politikprominenz auf der Miltenberger Michaelismesse. Ich gehe mal stark davon aus, dass ihr sofort erkennt, wer heute zu Gast war.
18: Ja, die Miltenberger Michaelismesse ist eigentlich ein Muss.
16: Ja, und wie es Hubert Aiwanger gefallen hat in Miltenberg, das hört ihr gleich in ein paar Minuten hier bei Primavera. 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

0: 10:04, Alex Warren hier für euch bei Radio Primavera an diesem Montagnachmittag. Ja, nur weil das Wochenende rum ist, heißt es nicht, dass die ganzen Feste schon rum sind. Jetzt habt ihr noch die ganze Woche bis Sonntag Zeit, mal auf die Miltenberger Michaelismesse zu gehen und da die Einkaufstaschen voll zu machen mit mal mehr, mal weniger nützlichen Dingen. Und es sind ja auch immer wieder bayerische Politikpromis auf der Messe unterwegs. Heute Hubert Aiwanger.
1: Für mich jedes Jahr ein schöner und wichtiger Termin.
0: Ja, der bayerische Wirtschaftsminister war da, der hatte seinen Auftritt beim traditionellen Handwerker-Frühshoppen und da hat er auch nochmal betont, dass gerade in den jetzigen Zeiten ein Handwerksberuf eine ziemlich sichere Sache ist.
1: Ich habe den Leuten auch gedankt dafür, dass sie das ganze Jahr hart arbeiten und ihnen heute ja das Feiern mehr als zusteht. Die Wirtschaft ist ja in einer durchaus schwierigen Lage. Handwerk ist immer noch unser Bollwerk, unser Fundament, das funktioniert. Habe auch dazu aufgerufen, wieder im Handwerk zu bleiben, sich für einen Handwerksmeister zu entscheiden, auch in der Ausbildung den Kindern das Handwerk nicht auszureden. Wer nicht unbedingt weiß, was er studiert, soll lieber Handwerker werden.
0: Ja, wer anpacken kann, der ist weiterhin gefragt. Und er hat wahrscheinlich auch nicht ganz so viel Angst davor, irgendwann von einer künstlichen Intelligenz ersetzt zu werden.
2: Sprich mit mir.
0: Hoffen wir zumindest. Heute also Hubert Aiwanger in Miltenberg.
1: Ja, die Miltenberger Michaelismesse ist eigentlich ein Muss für einen Wirtschaftsminister.
0: Und deswegen war er da. Ja, immer wieder schön, wenn sich die Politiker, die eigentlich aus den ganz anderen Ecken von Bayern kommen, mal zu uns ins Primaveraland trauen. Übrigens mit dabei heute beim Handwerker Frühschoppen auch Bürgermeister Bernd Kahlert und der Miltenberger Landrat Björn Bartel. Wir haben auch Fotos und Stories für euch bei Facebook und Instagram. Und vielleicht sagt ihr euch auch, Mensch, Michelsmess, gute Idee, da will ich auch noch hin. Heute sorgen da übrigens noch die Obernburger für zünftige Stimmung im Festzelt. Hier ist Radio Primavera.

0: Einen schönen Nachmittag wünsche ich euch. Hier ist Radio Primavera und wir hoffen natürlich, dass Magna Mirrors in Dorf Prozelten doch noch gerettet werden kann. Der Plan ist ja, dass da Mitte nächstes Jahr die Lichter ausgehen. Da werden dann über 200 Beschäftigte betroffen von der Werksschließung. Deshalb hat da jetzt auch Hubert Aiwanger vorbeigeschaut. Ja, wenn er schon in der Region ist, wie eben gerade gehört, auf der Michaelismesse.
1: Ein Muss für einen Wirtschaftsminister.
0: Ja, da hat er in dem Zuge eben auch das Werk in Dorf Prozelten besucht. Mehr zu diesem Thema dann gleich unter anderem um 16:30 in den Primavera Nachrichten.

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22: Alle, die auf dem Aschaffenburger Stadtfest eine Bühne hatten oder einen Stand, die sind froh, dass es jetzt nur beim Abbau regnet und es am Wochenende fast die ganze Zeit trocken war. Heute Nachmittag jetzt meistens nassgrau, später gegen so 18 Uhr 18:30. Gewittergefahr bei uns. Da kann es dann auch stürmisch werden, ziemlich ungemütlich. Temperaturen so bei 22 Grad. Im Laufe des Abends beruhigt sich das Ganze wieder. Und morgen dann ein freundlicher Sonne-Wolken-Mix. Es ist 16:30.
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1: Ich bin Marlene Dietscheid. Guten Tag. Gibt es noch eine Zukunft für Magna Mirrors in Dorfbruzelten? Mit dieser Frage hat sich am Mittag Bayerns Wirtschaftsminister Hubert Aiwanger bei einem Werksbesuch beschäftigt. Hintergrund ist die geplante Schließung Mitte 2027. Betroffen sind rund 216 Beschäftigte. Über 2,3 Millionen Euro Fördergelder von der Politik sind bereits geflossen. Unter anderem zur Entwicklung eines innovativen Kunststoffglases für Autospiegel. Ursprünglich sollte damit Magna den Standort bis Ende 2028 sichern. Zu den Fördergeldern sagte Bayerns Wirtschaftsminister Hubert Aiwanger:
2: Ja, es ist ein schwieriges Thema, wird derzeit noch geprüft, wofür die Mittel genau eingesetzt worden sind. Aber es ist auf der anderen Seite auch nicht so einfach, das einfach zurückzufordern und umzuwidmen, wie es vielleicht einige sich vorstellen. Also wir schauen uns das sehr genau an. Wir haben die Firma unterstützt und wenn es gute Ideen hätten für die Zukunft, da würden wir es auch weiter unterstützen.
1: Im Primavera-Land startet die Apfelkältersaison. Doch in diesem Jahr sind die Äpfel deutlich schneller gereift. Deswegen fangen einige Kältereien in diesem Jahr früher als üblich an. Leon Durst mit einem Überblick.
3: Bei der Aschaffenburger Kälterei Stenger beginnt die Apfelkältersaison wie jedes Jahr in der letzten Augustwoche. Doch in diesem Jahr ist die Ausgangslage schwieriger. Die Äpfel seien deutlich trockener als sonst und würden auch optisch nicht so gut aussehen, heißt es auf Primavera-Nachfrage. Nicht nur die Qualität der Früchte macht den Kältereien zu schaffen, auch die Menge ist in diesem Jahr geringer. Deutlich weniger Äpfel als sonst werden bei den Kältereien angeliefert. Das bestätigt auch die Kälterei Kuhn aus Elsenfeld. Dort beginnt die Apfelannahme in diesem Jahr im selben Zeitraum. Etwas früher startet die Kälterei hier in Maintal in die Saison. Dort beginnt die Annahme bereits rund 2 Wochen früher als üblich. Normalerweise startet die Kälterei erst am 14. September.
1: Nach 6 Spielen ohne Sieg ist bei Bayern Alzenau jetzt der Trainer weg. Krešo Ljubičić hat nach der 0:3-Pleite beim bisherigen Schlusslicht Rot-Weiß-Walldorf seinen Rücktritt erklärt. Der Regionalliga-Absteiger steht nach 6 Spielen bei nur 3 Punkten. Wer Ljubičić ersetzt, steht jetzt noch nicht fest. Und alle Nachrichten aus der Welt gibt's wieder zur vollen Stunde.
22: Danke dir, Marlene.
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22: Mit der A3 Richtung Würzburg zwischen dem Frankfurter Kreuz und Obertshausen mittlerweile 11 Kilometer Stau. Da hat es einen Unfall gegeben mit 4 Fahrzeugen. Der linke Fahrstreifen ist gesperrt und da laufen gerade die Bergungsarbeiten. Dann weiter Richtung Würzburg. Stockender Verkehr vor der Baustelle zwischen Stockstadt und Aschaffenburg-Ost. Und auch in der anderen Richtung zwischen Wessenbach-Walderschaff und Hößbach etwas stockender Verkehr. Dann wird geblitzt in Gladbach im Weihersgrund am Parkplatz in der 30er-Zone. Auf der B469 in Richtung Amorbach in Breitendiel am Ortsausgang in der 30er-Zone. In Alzenau-Michelbach an der Ampel in Richtung Alzenau und auf der A3 Richtung Würzburg bei Aschaffenburg-Ost in der Baustelle. Da sind aktuell 60.
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Perfekte Musik, um die Energiereserven aufzufüllen. Billy Joel für euch im Wohlfühlradio Primavera. So, Serienjunkies, ihr müsst jetzt stark sein. Ja, zumindest alle unter uns Fans, denn nach mehr als 30 Jahren ist wohl Schluss. Seit 1994 wird da geliebt, gestritten, geheiratet und jede Menge Drama veranstaltet. Fast 8000 Folgen sind inzwischen gedreht worden und RTL hat heute angekündigt, Ende des Jahres wird die Produktion von Unter uns eingestellt. Aber die Serie läuft zumindest dann noch bis März weiter, weil die Folgen eben mit ordentlich Vorlauf gedreht und produziert werden. Natürlich trotzdem ganz schöner Schlag in die Magengrube der Fans, ne? Das weiß auch die Produktionsfirma und deswegen wird auch überlegt, ob und wie Unter uns vielleicht woanders weiterleben könnte. Ja, nach mehr als 30 Jahren, da ist so ein Ende schon krass. Da müssen alle Unter uns Fernsehgucker dann erstmal wieder auf ihr Leben klarkommen und ihren ganzen Tagesablauf ja auch neu sortieren, ne? Also nächstes Jahr im März werden wohl in der Schillerallee dann die Lichter ausgehen. Na gut, zumindest Revolverheld lassen das Licht an für uns. Das ist doch auch schön. Jetzt hier für euch bei Radio Primavera.

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0: Damit holen wir doch das Beste raus aus diesem Montagnachmittag mit schöner Musik von den Pet Shop Boys hier im Wohlfühlradio. Gleich haben wir es 10 vor 5.
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0: So, am Wochenende ist ja nicht nur Stadtfest und Michelsmess gefeiert worden, auch sportlich war einiges los. Zum Beispiel hat es einen späten Derby-Jubler gegeben bei Wartanspor Aschaffenburg im Landesliga-Duell gegen den TuS. Leider lange sah es nach einem torlosen Spiel aus, aber dann hat Wartanspor gegen Ende doch nochmal zugeschlagen und das Spiel mit dem 1:0 Derby-Sieg beendet. Bei Bayern Alzenau wird der Fehlstart dagegen immer bitterer. Der Regionalliga-Absteiger verliert beim zuvor punktlosen Tabellenletzten Rot-Weiß-Walldorf deutlich mit 0:3. Alzenau hat nach einer roten Karte schon ab der 21. Minute in Unterzahl gespielt und wartet damit auch nach dem 6. Spiel weiter auf den ersten Sieg in dieser Saison. Und zum Schluss gibt's noch eine schöne Nachricht aus Frammersbach. Lennart Kahl ist zurück. Ja, der 18-Jährige hat nach seinem Muskelbündelriss im Oberschenkel sein Comeback beim FC Bayern gefeiert. Leider hat er ja die Fußball-WM dadurch verpasst. Aber beim 5:1 gegen den VfB Stuttgart ist der Frammersbacher in der Schlussphase dann direkt wieder eingewechselt worden nach rund 12 Wochen Verletzungspause.
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11: Das geht hin und her, es sind viele Wolken da, immer mal wieder regnet's und dann kommt wieder die Sonne durch bei 21 bis 24 Grad. Aber dann am Abend, da müssen wir auch mit Gewittern rechnen, da kann es dann auch ordentlich stürmen. Ist ja schon den ganzen Tag über doch auch windig immer mal wieder. Ja, gegen Abend beruhigt sich, beziehungsweise im Laufe des Abends beruhigt sich das Ganze dann und tröpfelt sich dann aus. Und morgen dann wieder freundlich, Sonne und Wolken im Mix, 25 Grad, so geht's die Woche über weiter. Und in Richtung Wochenende am Freitag, da soll es sogar nochmal 30 Grad geben. Damit ist es 17 Uhr.
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12: Ich bin Stefan Schütz. Deutschland hat den zweitwärmsten Sommer seit 145 Jahren erlebt. Das zeigen vorläufige Daten des Deutschen Wetterdienstes. Der Mittelwert lag bei 19,6 Grad. Wärmer war es nur 2003. Beispiellos war in diesem Jahr die Häufigkeit der Hitzetage, wie es weiter hieß. Und einen neuen Deutschlandrekord meldete Möckern-Drewitz in Sachsen-Anhalt am 27. Juni mit einem Tageswert von 41,8 Grad. Für den KI-Bot ChatGPT, das riesige Online-Forum Reddit und die Spieleplattform Roblox gelten bald deutlich strengere EU-Regeln. Die drei Plattformen werden künftig genauer überprüft, was Kinder- und Jugendschutz und rechtswidrige Inhalte angeht. Dieter Ebeling berichtet.
13: Für diese Plattform gelten künftig die Vorschriften des EU Digital Services Act. Die haben schon TikTok, Facebook oder Instagram einigen Ärger bereitet. ChatGPT, Reddit und Roblox müssen also künftig darauf achten, dass dort keine Hassbotschaften oder Falschinformationen geteilt werden. Vor allem dürfen sie nichts tun, was eine Abhängigkeit junger Menschen, also eine Art Sucht, fördert.
12: Die Inflation in Deutschland ist im August erneut gestiegen auf 2,9%. Das hat das Statistische Bundesamt mitgeteilt. Hauptgrund sind gestiegene Ölpreise wegen des Iran-Kriegs. Auch Niedrigwasser am Rhein hat die Preise nach oben getrieben. Im Juli lag die Rate bei 2,8, im Juni bei 2,3%. Nach den Schüssen bei einem Techno-Rave im Schweizer Kanton Aargau hat die Polizei einen Verdächtigen festgenommen. Es handele sich um einen 43-jährigen Schweizer. Er wurde in der Nacht unter dringendem Tatverdacht festgenommen. Die Polizei geht inzwischen von einem Einzeltäter aus. Bei dem Angriff war eine 22-jährige Italienerin gestorben. 5 weitere Menschen wurden verletzt. Das Motiv ist unklar. Italiens Bevölkerung schrumpft laut Statistik bis 2050 um fast 4 Millionen Menschen. Von aktuell 58,9 Millionen sinkt die Einwohnerzahl auf 55 Millionen. Grund sind mehr Sterbefälle als Geburten. Zuwanderung kann das den Angaben nicht ausgleichen. Die Geburtenzahl war im vergangenen Jahr in Italien so niedrig wie noch nie seit Kriegsende.
9: Alle Nachrichten von hier gibt's gleich um 9:30 und jederzeit auf primavera24.de. 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
11: Kurz nach 5 auf der A3 Richtung Würzburg zwischen dem Frankfurter Kreuz und Obertshausen. 11 Kilometer Stau, da hat es einen Unfall gegeben. Da ist der linke Fahrstreifen gesperrt und es staut sich da gewaltig. Ein Unfall mit 4 Autos und die Bergungsarbeiten sind da immer noch im vollen Gange. Wir werden euch da weiter auf dem Laufenden halten. Dann wird geblitzt in Gladbach im Weihersgrund am Parkplatz in der 30er-Zone auf der B469 in Breitendiel Richtung Amorbach am Ortsausgang in der 30er, Alzenau-Michelbach an der Ampel Richtung Alzenau und dann noch auf der A3 Richtung Würzburg in der Baustelle bei Aschaffenburg-Ost, da in der 60er-Zone. Und falls ihr jetzt noch einen Blitzer entdeckt irgendwo oder noch einen Stau melden könnt, dann ruft uns gerne an unter der 0800 66 66 400. Euch eine gute Fahrt.
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11: Schönen Montagnachmittag wünsche ich euch. Wir verarbeiten gleich nochmal die schönsten Stadtfestmomente mit euch zusammen. Hier ist jetzt erstmal Steve Winwood für euch. Hallo zusammen.

0: euer Wohlfühlradio mit Joe Cocker. Ihr hört Primavera an diesem Montag nach diesem fantastischen Wochenende. Ich kann mir vorstellen, dass ihr heute viel zu erzählen habt bei der Arbeit oder beim kurzen Plausch an der Bushaltestelle oder beim Abendessen. Mensch, das waren richtig tolle Feste jetzt am Wochenende und wir haben 3 Tage lang mit euch auf dem Aschaffenburger Stadtfest eine richtig gute Zeit gehabt. Der Schlossplatz war voll, ein Meer aus Menschen vor unserer Heilandsbühne. Tausende waren da, zehntausende Menschen in der ganzen Aschaffenburger Innenstadt.
1: Immer geil, immer super Leute hier.
2: Die Stimmung ist immer Bombe, das habt ihr ja da.
3: Also die Leute alle super mitgemacht, also war total super.
4: Es war einfach nur schön. Das Wetter hat gepasst, Location, alles prima.
5: Du warst 3 Tage da, weil es immer geil ist.
0: Das können wir so unterschreiben. Die Bands haben das auch wieder großartig gemacht. Ne? Vielen, vielen Dank auch an alle Künstler und Bands, die bei uns aufgetreten sind. Egal ob Acoustify, Onomo Totolo, Franzenfries, Smooth Operators, Phil Collins. Auch Gegenlicht natürlich. Die haben beim Frühshoppen wieder den Platz komplett gefüllt. Und eben nicht nur die Bierkrüge gefüllt.
6: Ne? Das war einfach wieder eine Sensation. Super Organisation. Wir hatten bestes Wetter natürlich. Ein bisschen Wolken. Das war gut, dass es nicht so heiß war. Das Publikum war sensationell. Für uns immer wieder eine Ehre, hier auf dieser Bühne spielen zu dürfen.
0: Ja, der Peter von Gegenlicht, der ist auch richtig beseelt jetzt nach diesem Wochenende. 3 Tage Aschaffenburger Stadtfest. Und ich hoffe, ihr habt da ganz viele tolle Momente erlebt mit euren Liebsten zusammen. Habt da auch einige Menschen vielleicht wieder getroffen. Wenn ihr euch nochmal durch die schönsten Momente klicken oder wischen wollt, ihr findet die ganzen Bilder, Videos und Eindrücke vom Wochenende auf primavera24.de und auf unseren Social-Media-Kanälen bei Facebook und Instagram. So, und jetzt tun wir was gegen die Katerstimmung und die Montagsmüdigkeit. Hier ist jetzt Macarena bei Primavera.

Musik von Pink hier für euch im Wohlfühlradio Primavera. Bei uns bekommt ihr immer alles Wichtige aus der Region mit. Gleich geht's in unseren Nachrichten um den Besuch von Hubert Aiwanger in Dorf Prozelten. Da hat er sich angeschaut, ob es vielleicht doch eine Zukunft gibt für Magna Mirror. Die Zukunft für den FC Bayern Altenau ist zumindest in Sachen Trainer jetzt gerade ungewiss, denn der jetzige Trainer Krešo Ljubičić, ich wusste, dass ich mich da verspreche, der hat gekündigt nach 6 Spielen ohne Sieg. Mehr hört ihr dann gleich. Und jetzt geht's hier nochmal in die Eisdiele, bevor morgen dann der meteorologische Herbst losgeht, würde ich vorschlagen. Hier ist Bürger Lars Dietrich für euch bei Primavera.

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18: Es gibt jetzt am Abend örtlich kräftige Gewitter und wird dann auch sehr viel windiger. Aktuell ist es noch sonnig in Großostheim, Linsengericht und Steinau. Sehr düster, dagegen schon über Main-Bullau. Die Temperaturen bei 20 Grad. In der Nacht beruhigt sich das Ganze, da klart es dann auf, geht runter auf 14. Und ab morgen dann wieder insgesamt sonniger. Ein Mix aus Sonne und Wolken und Richtung Wochenende nochmal sommerlich bei an die 30 Grad. Damit kurz nach 5:30.
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19: Ich bin Marlene Dietscheid. Guten Abend. Gibt es noch eine Zukunft für Magna Mirrors in Dorfbruzelten? Mit dieser Frage hat sich am Mittag Bayerns Wirtschaftsminister Hubert Aiwanger bei einem Werksbesuch beschäftigt. Hintergrund ist die geplante Schließung Mitte 2027. Betroffen sind rund 216 Beschäftigte. Über 2,3 Millionen Euro Fördergelder von der Politik sind bereits geflossen. Unter anderem zur Entwicklung eines innovativen Kunststoffglases für Autospiegel. Ursprünglich sollte damit Magna den Standort bis Ende 2028 sichern. Bayerns Wirtschaftsminister Hubert Aiwanger über die Zukunft der Mitarbeiter.
20: Wir haben Gott sei Dank viele offene Stellen. Ich bin auch überzeugt, wenn geschlossen werden sollte, dass am Ende niemand direkt in der Arbeitslosigkeit landet, sondern die tüchtigen Leute wird man, so hoffe ich, unterbringen. Und wir werden auch alles dafür tun, dass hier niemand auf der Strecke bleibt. Wir haben momentan täglich reihenweise Betriebsschließungen, leider Gottes. Auf der anderen Seite gibt es Firmen, die qualifizierte Mitarbeiter suchen und die müssen wir genau dorthin transformieren und transferieren.
19: Mein Teil muss sein Millionenloch im Haushalt deutlich verkleinern. Die Stadtverordneten beraten heute über ein neues Konsolidierungskonzept. Neben Einsparungen von bis zu 3,4 Millionen Euro pro Jahr sollen Stellen gestrichen und die Grundsteuer B um 200 Punkte angehoben werden. Damit will die Stadt ihr derzeitiges Defizit von knapp 16 Millionen Euro bis 2029 auf rund 1,9 Millionen Euro reduzieren. Bürgermeisterin Monika Böttcher sagte uns:
21: Das sind einmal pauschale Einsparungen bei Sachleistungen, der Stellenabbau von insgesamt 30 Personalstellen und eine Erhöhung der Grundsteuer B um 200 Punkte in 2026. Das entspricht 30% der Gesamtkonsolidierung. Das ist das Paket, das der Magistrat vorgelegt hat. Nun braucht es den Beschluss.
19: Nach 6 Spielen ohne Sieg ist bei Bayern als Nau jetzt der Trainer weg. Krešo Ljubičić hat nach der 0:3-Pleite beim bisherigen Schlusslicht Rot-Weiß-Walldorf seinen Rücktritt erklärt. Der Regionalliga-Absteiger steht nach 6 Spielen bei nur rund 3 Punkten. Wer Ljubičić ersetzt, steht noch nicht fest. Und alle Nachrichten aus der Welt gibt's wieder zur vollen Stunde.
22: Danke dir, Marlene.
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18: Mit der A3 Richtung Würzburg zwischen dem Frankfurter Kreuz und Obertshausen stockender Verkehr. Die Unfallstelle, die ist da mittlerweile geräumt. Das ist doch eine schöne Nachricht. Dann wird geblitzt in Gladbach im Weihersgrund am Parkplatz in der 30er-Zone auf der B469 zwischen Miltenberg und Amorbach in Breitendiel am Ortsausgang in der 30er. Und Alzenau Richtung, beziehungsweise Alzenau-Michelbach in Richtung Alzenau an der Ampel und auf der A3 Richtung Würzburg bei Aschaffenburg-Ost immer noch der Blitzeranhänger in der Baustelle, da in der 60er-Zone. Wenn ihr noch was melden könnt, einen Stau oder Blitzer, dann ruft uns gerne an oder schickt eine WhatsApp ins Studio und dann kann ich es hier weitergeben an alle anderen. Euch eine gute Fahrt.
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0: Afterglow. Da bringen wir euch entspannt nach Hause hier mit Ed Sheeran bei Radio Primavera. Und jetzt eine kleine Vorwarnung. Es wird jetzt mal ganz kurz ein wenig lauter hier im Wohlfühlradio. Das war Heavy Metal. Ja, mal kurz den Kopf schütteln im Feierabendverkehr. Das kann helfen gegen den Frust im Feierabendstau. Und es kann sogar gegen Schmerzen helfen. Das zeigt nämlich jetzt eine aktuelle Studie vom Leipziger Max-Planck-Institut. Da ging es um Heavy Metal. Und die Studie hat jetzt Folgendes herausgefunden, in Anführungszeichen. Beim Wacken-Festival, da konnten Metal-Fans während des Festivals Schmerzen länger aushalten als andere. Und jetzt ist die Theorie, dass es gut für den Körper ist, bei so einer Heavy-Metal-Musik die ganze Wut, die angestauten negativen Gefühle mal so richtig rauszulassen. Ja, was ist jetzt dran an dieser Studie? Wir haben mal einen echten Headbanger gefragt, Gerald Wolf von der Headbanger School Air Force One. Was sagt er dazu?
1: Also man hat ja am Tagsüber, oder wenn man nicht auf dem Festival ist, hat man ja Stress ohne Ende. Und wenn man dann Heavy-Metal hört, ist das mehr oder weniger wie Urlaub. Ja, das heißt, man kriegt was auf die Ohren, man muss sich nur darauf konzentrieren, ist entspannt. Und es kann natürlich sein, dass man dann zu höheren Leistungen körperlich imstande ist.
0: Okay, vielleicht sollten wir öfter jetzt mal zwischendurch so einen Headbanger spielen hier bei Radio Primavera. Ich glaube, da wird vielleicht der ein oder andere Hörer dann vor Schreck in den Straßengraben fahren. Deswegen lassen wir das. Wir bleiben bei guter Wohlfühlmusik für euren Feierabend. Und da habe ich jetzt einen schönen Sommerhit für euch von Enrique Iglesias. Das ist Bailamos. Schönen Feierabend.

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0: Every Time We Touch hier im Wohlfühlradio Primavera um gleich 10 vor 6. Ich habe gerade ein bisschen Gänsehaut, weil ich habe mir gerade das Video angeguckt vom Aschaffenburger Stadtfest, unseren Highlight-Film mit ganz vielen tollen Bildern von den letzten 3 Tagen. Unsere Redaktion hat da die letzten Stunden unermüdlich dran geschnitten und das Ganze jetzt online gestellt. Und ihr könnt damit das Stadtfest-Wochenende jetzt nochmal aufleben lassen auf primavera24.de. Da findet ihr unseren Stadtfest-Film 2026. So, und jetzt gibt's ein bisschen Urlaubsfeeling für uns alle.
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0: So, jetzt knöpfen wir uns mal ein paar schöne Städte vor. Wie wär's denn mit Hamburg? Da war ich erst vorletztes Wochenende tatsächlich. Mein erstes Mal in Hamburg und gerade die Gegend rund um den Hafen, die hat mich richtig beeindruckt. Also von der Elbphilharmonie, da habt ihr da echt einen tollen Blick auf den Hafen, auf die Speicherstadt und die Elbe. Könnt natürlich dann auch eine Hafenrundfahrt machen. Wetter passt aktuell um die 22 Grad. Zwischendurch immer wieder sonnig, ab und zu mal ein Regenschauer, aber das gehört ja zum Norden dazu, wie die Fischbrötchen. Deswegen gönnt euch doch mal einen Trip nach Hamburg. Oder vielleicht dann doch lieber die Stadt der Liebe, Paris. Da habt ihr etwas schöneres Wetter, 25 Grad und viel Sonne. Da könnt ihr wunderbar durch die romantischen Gässchen schlendern und das Croissant in einem Café genießen und dieses Frankreich-Feeling erleben. Ganz egal, wo es hingeht, habt einen schönen Urlaub.
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20: Jetzt hatten wir heute schon Regen, wir hatten Wind, wir hatten Sonne und jetzt kommen auch noch Gewitter dazu heute Abend. Da kann es wirklich ungemütlich werden, auch nochmal stürmisch bei Blitz, Donner und auch örtlich Starkregen möglich. Temperaturen so um 20 Grad, das Ganze beruhigt sich dann im Laufe des Abends. Die Nacht dann klar, da gehen die Temperaturen auf 13 Grad zurück. Und ab morgen gibt's dann entspanntes Spätsommerwetter, Sonne und Wolken im Mix bei so 24 Grad in der Spitze und in Richtung Wochenende sind sogar noch mal bis 30 Grad möglich. Damit ist es 18 Uhr.
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21: Ich bin Stefan Schütz. Fußball-Superstar Lionel Messi hat seinen Rücktritt aus der argentinischen Nationalmannschaft erklärt. Der 39-Jährige verkündete seine Entscheidung via Social Media, 6 Wochen nach der 0:1-Pleite im WM-Endspiel gegen Spanien. 2022 krönte Messi seine Nationalmannschaftskarriere mit dem WM-Titel. Die Füllstände der Gasspeicher sind derzeit vergleichsweise niedrig und deswegen warnen die Grünen. Parteichefin Brandner sagte, das meiste LNG-Gas bezieht Deutschland aus den USA. Und was wäre, wenn US-Präsident Trump aus einer Laune heraus den Flüssiggashahn zudreht?
0: Ich möchte denjenigen sehen, der seine Hand hebt und sagt, ich wette dagegen, das kann auf gar keinen Fall jemals passieren, dass Donald Trump auf so eine Idee kommt. Ich würde es auf jeden Fall nicht darauf ankommen lassen und würde unsere Energieversorgung nicht so stark abhängig machen von Donald Trump.
21: Die Bundesnetzagentur betont, dass die Gasversorgung in Deutschland stabil sei. Nepal hat die Suche nach hunderten vermissten Arbeitern nach der Flutkatastrophe im Himalaya verstärkt. Viele werden in Tunneln zerstörter Wasserkraftanlagen vermutet. Laut Branchenverband sind fast 900 Beschäftigte nicht erreichbar. Seit der Flut vom vergangenen Mittwoch sind in Nepal und Tibet bereits mehr als 900 Leichen gefunden worden. Rund 4.800 Menschen gelten weiter als vermisst. Die gesetzlichen Pflegekassen warnen vor einem enormen Defizit. Schon im Oktober würden die Mittel nicht mehr reichen, um alle Pflegeleistungen zu finanzieren, so der Vorstandsvorsitzende des Spitzenverbandes Blatt. Bis Jahresende sagt er ein Gesamtdefizit von 500 Millionen Euro voraus. Die Bundesregierung plant eine Pflegereform, um die Kosten in den Griff zu kriegen. Nach dem Fährunglück vor Zypern haben die Ermittlungen zur Ursache begonnen. Die Fähre war nach dem Auslaufen aus einem Hafen vollgelaufen, gekippt und gekentert. Fluchtwege sollen verschlossen gewesen sein. Kapitän und Crew sind von Bord geflüchtet und wenige Stunden später festgenommen worden. Von 267 Menschen an Bord sind 8 tot, 20 werden noch vermisst.
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20: Auf der A45 bitte aufpassen in beiden Richtungen zwischen Langenserbold West und Hammersbach. Da sind Personen auf der Fahrbahn. Wir haben die A3 in Richtung Würzburg zwischen dem Frankfurter Kreuz und Obertshausen immer wieder stockender Verkehr. Und dann ist ein Unfall passiert auf der A3 Richtung Würzburg. Im weiteren Verlauf zwischen Rohrbrunn und Magdeidenfeld eine ungesicherte Unfallstelle. Der mittlere und der rechte Fahrstreifen sind da blockiert. Da staut sich's und da halten wir euch natürlich hier auf dem Laufenden. Dann haben wir die Blitzer für euch. In Gladbach im Weihersgrund am Parkplatz in der 30er-Zone. Auf der B469 zwischen Miltenberg und Amorbach in Breitendiel am Ortsausgang in der 30er. Alzenau-Michelbach an der Ampel Richtung Alzenau in der 50er-Zone. Und noch auf der A3 Richtung Würzburg bei der Abfahrt Aschaffenburg-Ost in der Baustelle. Das sind 60. Ihr könnt euch gerne melden, falls ihr jetzt noch einen Blitzer entdeckt auf dem Heimweg unter der 0800 66 66 400. Einfach anrufen, wir können es weitergeben. Kommt gut an.
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20: Und jetzt geht's hier ganz rhythmisch in euren Feierabend mit Herbert Grönemeyer.

0: Knockin' on Heaven's Door hier bei Primavera und ich hoffe, der Kopf, der pocht nicht. Ja, die Kopfschmerzen halten sich in Grenzen nach diesem wilden Wochenende, an dem ganz viele Feste stattgefunden haben. 3 Tage Stadtfest in Aschaffenburg liegen hinter uns, war einfach sensationell wieder. Ja, mit so vielen Magic Moments. 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In Kleinostheim, da ist noch Kerb und da tritt heute Abend tatsächlich nochmal Phil Collins auf. Ja, nach dem tollen Auftritt gestern auf unserer Heilandsbühne, da legt Markus Kunkel nochmal nach. Und in Miltenberg, da ist auch jede Menge los, da läuft nämlich die Michaelismesse, noch bis zum 6. September. Und da machen heute Abend die Obernburger richtig gute Stimmung im Zelt, also gehe ich mal davon aus. Außerdem hat es ja heute wieder hohen politischen Besuch gegeben auf der Michelsmess, denn Bayerns Wirtschaftsminister Hubert Aiwanger, der war da, ist zum Handwerkerfrühshoppen gekommen und hat sich da mit den Vertretern des regionalen Handwerks getroffen.
1: Ja, die Miltenberger Michaelismesse ist eigentlich ein Muss für einen Wirtschaftsminister. Hier ist heute ja der Handwerkerempfang, das Handwerkerfrühstück oder der Handwerkerfrühschoppen. Ich habe den Leuten auch gedankt dafür, dass sie das ganze Jahr hart arbeiten und ihnen heute ja das Feiern mehr als zusteht.
0: Ja, gefeiert wird da jetzt noch kräftig bis einschließlich Sonntag. Da wird es dann zum Abschluss auch wieder das große Feuerwerk geben vor der Miltenburg. Auch Urban Priol ist wieder da mit dem kabarettistischen Frühschoppen. Was gehört für euch denn eigentlich zur Michaelismesse dazu?
2: Naja, die Stimmung im Zelt, ne? Wenn alle auf der Bank stehen und die Musik gut ist.
3: Ich kann es gar nicht sagen.
4: Die Atmosphäre hier ist einfach die Stimmung super, perfekt.
5: Ja, also dass alle auf der Bank stehen, das ist bei mir auch der Fall, das fällt mir am besten.
6: Musik, Party, gute Stimmung.
0: Jawohl, vielleicht tanzt ihr auch noch ein bisschen auf den Tischen während der Messewoche in Miltenberg. Gerne dann noch vorbeikommen und wir bringen euch weiterhin in Feierlaune. Mit schöner Sommermusik, ja, mit der trotzen wir jetzt den anrauschenden Gewittern. Hier ist der Mambo Number 5 bei Radio Primavera.

Primavera mit Tom Jones. Da halten wir euch hier hoffentlich bei Laune an diesem Montagabend. Alle, die jetzt wieder länger brauchen für den Nachhauseweg. Es hat einen Unfall gegeben auf der A3 Richtung Würzburg vor der Abfahrt Magdeidenfeld. Da sind die Einsatzkräfte vor Ort, sperren jetzt die Autobahn. Also zwischen Rohrbrunn und Magdeidenfeld gibt es jetzt eine Vollsperrung nach einem Unfall. Das heißt, wenn ihr könnt, fahrt noch rechtzeitig runter von der Autobahn, macht eine kleine Spessart-Spritztour heute Abend bei Rohrbrunn. Am besten dann von der A3 runterfahren und diese Unfallstelle bzw. dann auch die Vollsperrung bei Magdeidenfeld umfahren. Und wir werden euch hier natürlich auf dem Laufenden halten und spielen euch weiterhin schöne Musik zum Nervenberuhigen. Jetzt hier Flying Pickets für euch.

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12: Ja, heute Abend kann es örtlich kräftige Gewitter bei uns geben. Ich schau mal in die Webcams. Ja, in Linsengericht sieht es noch freundlich aus. Etwas dunkler über Großostheim und auch über Main-Bullau. Einige dichte und dunkle Wolken. Und es kann da jederzeit dann auch mal ziemlich stürmisch werden und blitzen und donnern und auch kräftiger mal regnen heute Abend. Das Ganze beruhigt sich dann im Laufe der Nacht. Die Temperaturen ja jetzt noch so bei 20 Grad oder knapp 20. Die gehen dann in der Nacht runter auf 13 Grad. Und morgen dann wieder ein ruhiges, entspanntes Wetter bei Sonne und Wolken und bis 25 Grad. Es ist kurz nach 6:30.
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13: Ich bin Marlene Dietscheid, guten Abend. Gibt es noch eine Zukunft für Magna Mirrors in Dorfbrotzhelden? Mit dieser Frage hat sich am Mittag Bayerns Wirtschaftsminister Hubert Aiwanger bei einem Werksbesuch beschäftigt. Hintergrund ist die geplante Schließung Mitte 2027. Betroffen sind rund 216 Beschäftigte. Über 2,3 Millionen Euro Fördergelder von der Politik sind bereits geflossen. Unter anderem zur Entwicklung eines innovativen Kunststoffglases für Autospiegel. Ursprünglich sollte damit Magna den Standort bis Ende 2028 sichern. Bayerns Wirtschaftsminister Wirtschaftsminister Hubert Aiwanger über die Zukunft der Mitarbeiter.
14: Wir haben Gott sei Dank viele offene Stellen. Ich bin überzeugt, wenn geschlossen werden sollte, dass am Ende niemand direkt in der Arbeitslosigkeit landet, sondern die tüchtigen Leute wird man, so hoffe ich, unterbringen. Und wir werden auch alles dafür tun, dass hier niemand auf der Strecke bleibt. Wir haben momentan täglich reihenweise Betriebsschließungen, leider Gottes. Auf der anderen Seite gibt es Firmen, die qualifizierte Mitarbeiter suchen. Und die müssen wir genau dorthin transformieren und transferieren.
13: Mein Teil muss sein Millionenloch im Haushalt deutlich verkleinern. Die Stadtverordneten beraten heute Abend über ein neues Konsolidierungskonzept. Neben Einsparungen von bis zu 3,4 Millionen Euro pro Jahr sollen Stellen gestrichen und die Grundsteuer B um 200 Punkte angehoben werden. Damit will die Stadt ihr derzeitiges Defizit von knapp 16 Millionen Euro bis 2029 auf rund 1,9 Millionen Euro reduzieren. Bürgermeisterin Monika Böttcher sagte uns:
15: Das sind einmal pauschale Einsparungen bei Sachleistungen, der Stellenabbau von insgesamt 30 Personalstellen und eine Erhöhung der Grundsteuer B um 200 Punkte in 2026. Das entspricht 30% der Gesamtkonsolidierung. Das ist das Paket, das der Magistrat vorgelegt hat. Nun braucht es den Beschluss.
13: Was wird aus dem geplanten Seniorenheim in Seligenstadt Froschhausen? Darüber berät am Abend der Hauptfinanz- und Wirtschaftsförderungsausschuss. Nachdem die ursprünglich geplante stationäre Pflegeeinrichtung mit 110 Plätzen nicht umgesetzt werden konnte, liegt inzwischen ein neues Konzept vor. Geplant sind 68 barrierefreie Wohnungen für Senioren sowie ambulante Pflegeangebote und optional eine Tagespflege. Und alle Nachrichten aus der Welt gibt's wieder zur vollen Stunde.
16: Danke dir, Marlene.
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12: Da zieht jetzt wieder eine Karawane durch den Spessart, bestehend aus Autos und Lkw, denn wir haben eine Vollsperrung auf der A3 in Richtung Würzburg. Unfall zwischen Horbrunn und Magdeidenfeld. Falls ihr im Stau steht, denkt an die Rettungsgasse, damit die Einsatzfahrzeuge durchkommen und ihre Arbeit machen können. Empfohlene Umleitung über die U85 heißt, am besten bei Horbrunn runterfahren, dann die Landstraße nehmen in Richtung Würzburg. Dann fahrt ihr da bei Magdeidenfeld wieder auf die Autobahn drauf. Aber das dauert natürlich, ne? Vor allem, wenn da jetzt alle lang wollen, der wird sich an bestimmten Stellen dann auch auf den Nebenstrecken natürlich stauen. Wir werden euch weiter auf dem Laufenden halten. Dann haben wir die Blitzer in Gladbach im Weihersgrund, am Parkplatz in der 30er-Zone, B469 in Breitendiel, am Ortsausgang in der 30er-Zone, in Alzenau-Michelbach an der Ampel in Richtung Alzenau und auf der A3 Richtung Würzburg bei Aschaffenburg-Ost in der Baustelle, da in der 60er-Zone.
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12: Schönen Abend.

0: Schönen Abend hier mit Chris Rea bei Radio Primavera. Ja, alle unter uns Fans, die müssen sich jetzt tatsächlich so langsam verabschieden von ihrer Lieblingsvorabendserie. Ja, weil heute hat RTL verkündet, dass die Serie eingestellt wird. Ende des Jahres war es dann. Da soll dann nichts mehr Neues produziert werden. Da wird dann der Stecker gezogen. Voraussichtlich wird dann im kommenden Jahr im März die letzte unter uns Folge ausgestrahlt. Nach mehr als 30 Jahren ist dann Schluss. Immerhin ist man bei der Produktionsfirma jetzt noch am Überlegen, ob man unter uns vielleicht dann doch in anderer Form, an anderer Stelle irgendwie weiterführen kann, so als kleines Trostpflaster. Es ist noch nicht aller Tage Abend bzw. Vorabend. Und falls dann doch komplett Schluss ist, dann hoffe ich natürlich, ihr findet bald eine neue Serienheimat, liebe unter uns Fans. Serien gibt's ja genug, ne? Bei den ganzen Streaming-Portalen. Da müsst ihr aber halt natürlich erstmal eine Serie finden, bei der ihr dann sagt,
1: du bist gut genug.

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14: Regen, stürmische Böen und auch Gewitter, darauf müsst ihr euch heute Abend einstellen. Die Temperaturen bei noch 20 Grad. In der Nacht beruhigt sich das Wetter dann wieder. Da haben wir dann Tiefstwerte von 13 Grad. Und ab morgen dann wieder ein ruhiges Spätsommerwetter. Sonne und Wolken im Mix. Meistens trocken bei so 24, 25 Grad in der Spitze. Und in Richtung Wochenende soll es tatsächlich dann nochmal bis 30 Grad geben. Und damit haben wir es 19 Uhr.
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7: Ich bin Moritz Einzel. Die gesetzlichen Pflegekassen warnen vor einem enormen Defizit. Schon im Oktober würden die Mittel nicht mehr reichen, um alle Pflegeleistungen zu finanzieren, so der Vorstandsvorsitzende des Spitzenverbandes Blatt. Er zog keine gute Bilanz des ersten Halbjahres.
4: Die Ausgaben sind im Vergleich zum Vorjahreszeitraum um 11% gestiegen, während die Beitragseinnahmen nur um 3,9% gestiegen sind. Und wenn Ausgaben dreimal so stark steigen wie Einnahmen, dann ist das immer ein Problem.
7: Bis zum Jahresende sagt Blatt ein Defizit von 500 Millionen Euro voraus und das trotz eines Milliardendarlehens. Die Inflation in Deutschland ist im August erneut gestiegen auf 2,9%. Das hat das Statistische Bundesamt mitgeteilt. Hauptgrund sind gestiegene Ölpreise wegen des Iran-Kriegs. Auch Niedrigwasser im Rhein hat die Preise nach oben getrieben. Im Juli lag die Rate bei 2,8, im Juni bei 2,3%. 5 Tage nach dem Absturz eines Schulungsflugzeugs ist das Wrack aus den Tiefen des Attersees in Österreich geborgen worden. Spezialtaucher holten nun auch die Leichen eines 24-jährigen Fluglehrers und seiner 19-jährigen Schülerin an die Oberfläche. Beide sollen aus Deutschland stammen. Superstar Lionel Messi hat seine Karriere in der argentinischen Fußballnationalmannschaft für beendet erklärt. In einem emotionalen Statement in den sozialen Medien schrieb der 39-Jährige, die Entscheidung tue ihm in der Seele weh, es sei aber an der Zeit dafür. Messi bestritt 207 Länderspiele und erzielte 125 Tore. 2022 wurde er mit Argentinien Weltmeister. Die Titelverteidigung glückte im Juli in den USA knapp nicht. Das verlorene WM-Finale gegen Spanien war Messis letztes Länderspiel für Argentinien. Für seinen Verein Inter Miami wird er weiterhin auflaufen.
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14: Kurz nach 7 und da haben wir eine Vollsperrung auf der A3 Richtung Würzburg. Die Autobahn ist dicht zwischen Rohrbrunn und Magdeburg-Heidenfeld. Kurz vor Magdeburg-Heidenfeld hat es einen Unfall gegeben. Falls ihr da im Stau steht, bitte die Rettungsgasse freihalten, damit die Einsatzkräfte ihre Arbeit machen können, damit die durchkommen. Und falls ihr das jetzt noch rechtzeitig hört, dann nehmt bitte die U85, fahrt bei Rohrbrunn von der Autobahn und dann über die Landstraße durch den Spessart bei Magdeburg-Heidenfeld könnt ihr dann wieder auf die A3 drauffahren. Allerdings bitte aufpassen, falls ihr da jetzt durch den Spessart gurkt, weil wir ja jetzt auch einige Gewitter haben und da kann es dann auch kräftig regnen und auch sehr windig werden und deswegen ganz besonders vorsichtig da unterwegs sein, nicht dass da noch ein Unfall passiert. Wir wollen, dass ihr alle gut ankommt. Dann wird geblitzt B469 in Breitendiel am Ortsausgang in der 30er-Zone und auf der A3 Richtung Würzburg bei Aschaffenburg-Ost in der Baustelle. Das sind 60. Euch, wo es geht, eine gute Fahrt und einen schönen Abend.
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13: Ich bin Marlene Dietscheid. Gibt es noch eine Zukunft für Magna Mirrors in Dorfbruzelten? Mit dieser Frage hat sich am Mittag Bayerns Wirtschaftsminister Hubert Aiwanger bei einem Werksbesuch beschäftigt. Hintergrund ist die geplante Schließung Mitte 2027. Betroffen sind rund 216 Beschäftigte. Über 2,3 Millionen Euro Fördergelder von der Politik sind bereits geflossen. Unter anderem zur Entwicklung eines innovativen Kunststoffglases für Autospiegel. Ursprünglich sollte damit Magna den Standort bis Ende 2028 sichern. Bayerns Wirtschaftsminister Hubert Aiwanger beantwortet, ob es für die Firma noch eine Zukunft gibt.
14: Naja, das will natürlich jeder hören. Im Endeffekt ist es natürlich so, dass die Politik nur die Rahmenbedingungen setzen kann. Und wenn eine Firmenleitung selber diesen Weg so einschreitet, können wir es auch quasi nicht zwingen, ein Werk aufrechtzuerhalten, wenn die sagen, es ist für uns betriebswirtschaftlich sinnvoller, andere Wege zu gehen.
13: Mein Teil muss ein Millionenloch im Haushalt deutlich verkleinern. Die Stadtverordneten beraten heute über ein neues Konsolidierungskonzept. Neben Einsparungen von bis zu 3,4 Millionen Euro pro Jahr sollen Stellen gestrichen und die Grundsteuer B um 200 Punkte angehoben werden. Damit will die Stadt ihr derzeitiges Defizit von knapp 16 Millionen Euro bis 2029 auf rund 1,9 Millionen Euro reduzieren. Bürgermeisterin Monika Böttcher sagte uns:
15: Das sind einmal pauschale Einsparungen bei Sachleistungen, der Stellenabbau von insgesamt 30 Personalstellen und eine Erhöhung der Grundsteuer B um 200 Punkte in 2026. Das entspricht 30% der Gesamtkonsolidierung. Das ist das Paket, das der Magistrat vorgelegt hat. Nun braucht es den Beschluss.
13: Was wird aus dem geplanten Seniorenheim in Seligenstadt Froschhausen? Darüber berät am Abend der Hauptfinanz- und Wirtschaftsförderungsausschuss. Nachdem die ursprünglich geplante stationäre Pflegeeinrichtung mit 110 Plätzen nicht umgesetzt werden konnte, liegt inzwischen ein neues Konzept vor. Geplant sind 68 barrierefreie Wohnungen für Senioren. Und alle Nachrichten aus der Welt gibt's wieder zur vollen Stunde.
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11: Ich bin Moritz Einzel. Bundeskanzler Merz ist nach Quedlinburg im Harz gereist. Dort unterstützt er den Wahlkampf von CDU-Ministerpräsident Schulze kurz vor der Landtagswahl am Sonntag in Sachsen-Anhalt. In Umfragen liegt die AfD in dem Bundesland klar vorne und kämpft um eine absolute Mehrheit. Vor diesem Hintergrund betonte Merz:
12: Sachsen-Anhalt darf kein Experimentierfeld für Wutbürger werden. Das geht am Ende zulasten der Menschen in Sachsen-Anhalt.
11: Zuvor war Merz auch schon in Kühlungsborn in Mecklenburg-Vorpommern und erntete dort von Gegnern Pfiffe. In Mecklenburg-Vorpommern wird am 20. September gewählt. Die gesetzliche Pflegeversicherung schlägt Alarm. Von Alarmstufe Rot. Bei den Finanzproblemen hat der Chef des zuständigen GKV-Spitzenverbandes Blatt gesprochen.
13: Nach unseren Berechnungen werden die Mittel der Pflegeversicherung voraussichtlich im Oktober aufgebraucht sein. Dann ist das Ende der Fahnenstange erreicht. Und die Einnahmen werden nicht mehr vollständig reichen, um die Pflegeleistungen voll zu finanzieren.
11: Blatt forderte die Bundesregierung auf, ihre geplante Pflegereform schnell anzugehen, die Kassen aber auch kurzfristig zu unterstützen. Die norwegische Königsfamilie hat den Sarg des verstorbenen Königs Harald in einer Prozession durch das königliche Schloss begleitet. Anschließend wurde der Sarg in der Schlosskapelle aufgebahrt. Dort können die Norwegerinnen und Norweger in den kommenden Tagen persönlich Abschied nehmen. König Harald V. war am Freitag im Alter von 89 Jahren gestorben. Es ist eine Zeitenwende im Weltfußball. Superstar Lionel Messi hat mit 39 Jahren seinen Rücktritt aus der argentinischen Nationalmannschaft erklärt. Der achtmalige Weltfußballer verkündete seine Entscheidung via Social Media 6 Wochen nach der Niederlage im WM-Endspiel gegen Spanien. 2022 hatte Messi seine Nationalmannschaftskarriere mit dem WM-Titel in Katar gekrönt.
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14: Ich bin Moritz Einzel. Bundeskanzler Merz ist nach Sachsen-Anhalt gereist, um CDU-Ministerpräsident Schulze im Wahlkampf zu unterstützen. Bei einem Besuch in Quedlinburg warnte Merz erneut eindringlich vor den Folgen einer möglichen AfD-Regierung für die wirtschaftliche Entwicklung Sachsen-Anhalts.
15: Und ich will das auch ausdrücklich sagen, es gibt zu den Wählerinnen und Wählern in Sachsen-Anhalt keine Brandmauer. Ich möchte diese Wählerinnen und Wähler gewinnen und wenn sie verloren gegangen sind, auch zurückgewinnen. Weil meine feste Überzeugung ist, dass wir etwas anzubieten haben und dass wir auch etwas vorzuweisen haben.
14: Sachsen-Anhalt dürfe kein Experimentierfeld für Wutbürger werden, so Merz. In dem Bundesland ist am Sonntag Landtagswahl. Die Finanznot der Pflegeversicherung wird immer größer. Es herrsche Alarmstufe Rot, so der Vorstandschef des Spitzenverbandes der gesetzlichen Krankenkassen Blatt.
16: Die Pflegeversicherung wird bis Jahresende nochmals schätzungsweise 500 Millionen Euro brauchen, um stabil aufgestellt zu sein.
14: Schon im Oktober könnten die Einnahmen nicht mehr reichen, um alle Leistungen zu finanzieren, so Blatt. Deutschland hat den zweitwärmsten Sommer seit Beginn der Aufzeichnungen erlebt. Das zeigen vorläufige Daten des Deutschen Wetterdienstes. Der Mittelwert lag bei 19,6 Grad, wärmer war es nur 2003. Beispiellos war in diesem Jahr die Häufigkeit der Hitzetage, wie es weiter hieß. Und einen neuen Deutschlandrekord meldete Möckern-Drewitz in Sachsen-Anhalt am 27. Juni mit einem Tageswert von 41,8 Grad. Lionel Messi hat seinen Rücktritt aus der argentinischen Fußballnationalmannschaft bekannt gegeben. Der 39-jährige Superstar postete dazu ein Video in den sozialen Netzwerken. Argentinien war im Finale der Weltmeisterschaft vor 6 Wochen Spanien mit 0:1 nach Verlängerung unterlegen. Das war Messis letztes Länderspiel. Er wurde aber bereits 2022 Weltmeister.
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12: Ich bin Katrin Steinberger. Bundeskanzler Merz hat erneut eindringlich vor einer möglichen AfD-Regierung in Sachsen-Anhalt gewarnt. Bei einem Wahlkampfbesuch in Quedlinburg sagte Merz, Sachsen-Anhalt dürfe kein Experimentierfeld für Wutbürger werden.
13: Wenn dieses Land nicht mehr regierbar ist und wenn da möglicherweise die absolute Mehrheit einer rechtspopulistischen Partei am nächsten Montag feststehen sollte, dann werden internationale Investoren es sich dreimal überlegen, ob sie noch in Sachsen-Anhalt investieren.
12: Merz zeigte sich zuversichtlich, dass die CDU um Ministerpräsident Schulze bis zur Landtagswahl am Sonntag noch aufholen kann. Die Inflation in Deutschland ist im August wieder gestiegen auf 2,9%. Das hat das Statistische Bundesamt mitgeteilt. Hauptgrund sind gestiegene Ölpreise wegen des Irankrieges. Auch Niedrigwasser am Rhein hat die Preise nach oben getrieben. Die norwegische Königsfamilie hat den Sarg des verstorbenen Königs Harald in einer Prozession durch das königliche Schloss begleitet. Anschließend wurde der Sarg in der Schlosskapelle aufgebahrt. Dort können die Norwegerinnen und Norweger in den kommenden Tagen persönlich Abschied nehmen. König Harald V. war am Freitag im Alter von 89 Jahren gestorben. Fußball-Superstar Lionel Messi hat seinen Rücktritt aus der argentinischen Nationalmannschaft erklärt. Der 39-Jährige verkündete seine Entscheidung via Social Media 6 Wochen nach der 0:1 Niederlage nach Verlängerung im WM-Finale gegen Spanien. Moritz Einzel berichtet.
0: Es sei eine Entscheidung, die ihm tief im Inneren wehtue, schrieb Messi in einem emotionalen Statement. Aber er verstehe, dass die Zeit für seinen Rücktritt aus der Albiceleste gekommen sei. Bereits 2022 hatte Messi seine Nationalmannschaftskarriere mit dem WM-Titel für Argentinien gekrönt. Die Titelverteidigung gelang dieses Jahr zwar knapp nicht, dennoch bewies Messi mit 8 Toren beim Weltturnier in Nordamerika noch einmal seine außergewöhnlichen Qualitäten.
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14: Ich bin Katrin Steinberger. Der Digitalpakt 2.0 startet. Bundesbildungsministerin Prien hat die Vereinbarung unterschrieben. In den nächsten 5 Jahren gibt es 5 Milliarden Euro für die digitale Ausstattung der Schulen. Bund und Länder teilen sich die Kosten. Bezahlt werden zum Beispiel WLAN, Computer, Tablets, Schulserver und Lernplattformen. Auch die Fortbildung der Lehrkräfte wird gefördert. Die gesetzliche Pflegeversicherung schlägt Alarm. Von Alarmstufe Rot bei den Finanzproblemen hat der Chef des zuständigen GKV-Spitzenverbands Blatt gesprochen.
15: Nach unseren Berechnungen werden die Mittel der Pflegeversicherung voraussichtlich im Oktober aufgebraucht sein. Dann ist das Ende der Fahnenstange erreicht. Und die Einnahmen werden nicht mehr vollständig reichen, um die Pflegeleistungen voll zu finanzieren.
14: Blatt forderte die Bundesregierung auf, ihre geplante Pflegereform schnell anzugehen, die Kassen aber auch kurzfristig zu unterstützen. Deutschland hat den zweitwärmsten Sommer seit Beginn der Aufzeichnung erlebt. Das zeigen vorläufige Daten des Deutschen Wetterdienstes. Der Mittelwert lag bei 19,6 Grad. Wärmer war es nur 2003. Besonders waren in diesem Jahr die vielen Hitzetage, wie es weiter hieß. Und einen neuen Deutschlandrekord meldete Möckern-Drewitz in Sachsen-Anhalt am 27. Juni mit einem Tageswert von 41,8 Grad. Uli Hoeneß freut sich auf das erste Treffen mit Fußball-Bundestrainer Jürgen Klopp. Der Ehrenpräsident des FC Bayern hat sich mit dem neuen Coach der deutschen Elf verabredet. Für Hoeneß ist er die beste Lösung. Er hofft, dass Klopp die Vorschusslorbeeren auch erfüllt. In Hamburg wurde Hoeneß bei den Sportbild Awards für sein Lebenswerk geehrt.
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1: Ich bin Katrin Steinberger. Weltweit gibt es aktuell massive Probleme beim Microsoft Outlook und Microsoft 365. Millionen E-Mails kommen nicht an oder lassen sich nicht versenden, Logins schlagen fehl, Postfächer frieren ein. Ursache ist ein Fehler in der Cloud-Infrastruktur von Exchange Online. Nutzer sollen nichts umstellen und abwarten, raten Experten. Microsoft spielt gerade Updates aus, um das Problem zu beheben. Es war kein leichter Tag für Bundeskanzler Merz. Bei seinem ersten Wahlkampfauftritt in Ostdeutschland ist er teilweise ausgepfiffen und beschimpft worden. Passanten in Kühlungsborn bezeichneten ihn unter anderem als Pinocchio. Ronny Thorau hat die Einzelheiten.
2: Angesichts der schlechten Wahlumfragen aus Sicht der CDU und auch seiner persönlichen schlechten Beliebtheitswerte kommen die Pfiffe und Beleidigungen für Kanzler Merz nicht überraschend. Merz absolviert bisher auch eher kleinere Auftritte im Osten. Wohl auch, weil größere Auftritte den Spitzenkandidaten seiner Partei gar nicht so recht wären. Die CDU-Kandidaten distanzieren sich in ihrem Wahlkampf teilweise demonstrativ von der Berliner Regierungspolitik.
1: In Lissabon wird der Elevador de Gloria komplett neu gebaut. Die alte Standseilbahn in Portugals Hauptstadt bleibt nach dem schweren Unfall mit 16 Toten stillgelegt. Die Stadt plant stattdessen ein modernes, sicheres System am gleichen historischen Ort. Die Ausschreibungen sollen nächstes Jahr starten. 2029 soll die neue Bahn dann wieder fahren. Es ist eine Zeitenwende im Weltfußball. Superstar Lionel Messi hat mit 39 Jahren seinen Rücktritt aus der argentinischen Nationalmannschaft erklärt. Der achtmalige Weltmeister verkündete seine Entscheidung via Social Media 6 Wochen nach der Niederlage im WM-Endspiel gegen Spanien. 2022 hatte Messi seine Nationalmannschaftskarriere mit dem WM-Titel in Katar gekrönt.
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1: Ich bin Katrin Steinberger. Millionen Microsoft-User können aktuell ihre E-Mails nicht checken. Betroffen davon sind Unternehmen, aber auch private User. Microsoft hat Probleme beim Senden und Empfangen von E-Mails schon bestätigt. Innerhalb kurzer Zeit sind am Abend zehntausende Beschwerden auf Störungsportalen im Netz eingegangen. IT-Experten raten betroffenen Usern, lokale Einstellungen am Computer unverändert zu lassen. Wann weltweit wieder alles funktioniert, ist noch unklar. Die Geldsorgen bei Eltern in Deutschland nehmen zu. 27% fürchten, bald nicht mehr genug für die wichtigsten Dinge wie Essen oder Heizen zu haben. Vor einem Jahr waren es laut einer Umfrage von Save the Children noch 15%. Viele müssen bei Hobbys, Ausflügen oder Urlaub sparen. 83% wünschen sich entschiedenere Maßnahmen der Politik gegen Kinderarmut. Abnehmspritzen gibt es bei uns in Deutschland schon länger, ab heute auch als Pille in unseren Apotheken. Für die einen revolutionär, andere warnen vor dubiosen Anbietern. Claudia Wächter, kann sich die jeder einfach so kaufen?
2: Nee, so einfach geht's nicht. Man braucht schon ein Rezept. Und die Behörden, die empfehlen die Pille auch nur für Erwachsene, also für über 18-Jährige, die Adipositas haben oder eben auch Übergewicht. Und wer abnehmen will, der muss das Medikament auch selbst zahlen. Und ganz billig ist das definitiv nicht.
1: Tennis-Superstar Carlos Alcaraz hat bei seinem Comeback einen souveränen Sieg hingelegt. Nach einer längeren Verletzungspause hat er sein Erstrundenspiel bei den US Open gegen den Russen Roman Zafiulin mit 6:4, 6:4 und 6:4 gewonnen. Für den Spanier war es das erste Spiel nach mehr als 4 Monaten. Wegen einer Blessur am Handgelenk musste er länger aussetzen. Alexander Zverev muss morgen in Runde 1 gegen den Italiener Lorenzo Sonego ran.
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1: Ich bin Katrin Steinberger. Weltweit gibt es seit dem Abend Probleme bei Microsoft. Viele Nutzer können sich nicht einloggen, keine Mails verschicken oder empfangen. Betroffen sind sowohl Unternehmenskunden von Microsoft 365 als auch private User des E-Mail-Dienstes Outlook. Ursache ist ein Fehler in der Cloud von Microsoft. Techniker arbeiten daran. Experten raten, am besten nichts am eigenen Computer verstellen. Wann alles wieder läuft, ist noch unklar. Die Bahn setzt ab heute das neue Alkoholverbot stufenweise an ihren Bahnhöfen um. Der Konzern erhofft sich dadurch unter anderem mehr Sicherheit für Fahrgäste und Beschäftigte. Es gibt aber auch Kritik an dem Verbot. Thomas Brems.